0: Obwohl Stuttgart bereits mit 4 zu 0 geführt hat, der Bielefelder Anschlusstreffer in der 82. Minute noch einmal für einen signifikanten Anstieg der Herzfrequenz gesorgt hat, vor allem bei den Fans, die das Spiel live im Stadion verfolgt haben.
1: Das dürfte die erste echte Überraschung bei der Fußball-WM in Nordamerika sein. Katar hat sich in der Nachspielzeit gegen die Schweiz einen Punkt erkämpft. Das Spiel ging 1:1 aus. Für Katar war es der erste Punkt überhaupt bei einer WM-Endrunde.
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3: Mit KI-Support. Viele Wolken sind gerade unterwegs. Dazu kommen im Norden und Osten immer mal Schauer runter. An der Küste kann auch mal ein Gewitter dabei sein. Die Temperaturen liegen aktuell zwischen 15 und 8 Grad. An der Küste kann es außerdem windig werden mit Sturmböen. Heute bleibt's oft wolkig, im Südwesten eher trocken und freundlicher, dazu maximal bis 26 Grad.

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1: Im Studio Imme Kasten. Dass die USA und der Iran kurz vor einem Abkommen stehen, das wurde ja schon des Öfteren angekündigt. Laut US-Präsident Trump soll heute so eine Vereinbarung unterzeichnet werden. Eileen Schallhorn, wird es denn diesmal jetzt tatsächlich was?
2: Also zumindest vom Iran wurde das noch nicht bestätigt. Aus dem Außenministerium in Teheran hieß es, dass dafür noch kein Datum feststehe. Vermittler Pakistan hatte ja zuletzt erklärt, dass ein Friedensabkommen ausgehandelt ist und zur Unterschrift bereit liegt. Laut Trump soll direkt nach der Unterzeichnung auch die Straße von Hormuz wieder für alle geöffnet werden. Zeitnah sollen US-Streitkräfte außerdem den Vorrat des Iran an angereichertem Uran zerstören.
1: Bund und Länder stehen offenbar kurz vor einer Einigung auf eine große Finanzreform. Laut Handelsblatt gibt es bei den Verhandlungen über die Verteilung der Kosten deutliche Fortschritte. Geplant ist, dass künftig grundsätzlich derjenige zahlt, der neue Ausgaben verursacht. Über dieses Prinzip streiten Bund und Länder bereits seit rund einem Jahr. Ein Kompromiss könnte Ende des Monats beschlossen werden. Die Bundesregierung bekommt weiter Druck in Sachen Reformen. Unter anderem Arbeitgeberpräsident Dulger fordert in der Bild Ergebnisse bis Mitte Juli, damit sich die Stimmung in der Wirtschaft dreht. Die Wirtschaftsweise Grimm sagte der Welt am Sonntag, die bisherigen Reformideen von Union und SPD reichen dafür nicht aus. Sie schlägt unter anderem vor, technologischen Fortschritt in Deutschland zu fördern. Da gibt es aus ihrer Sicht zu viele Regularien. Für die Ukraine und Moldau rückt der EU-Beitritt ein kleines Stück näher. Montag starten die ersten Verhandlungen. Die dauern meist mehrere Jahre. Die Ukraine will schon länger Teil der EU werden. Bisher hatte Ungarn da auf die Bremse getreten. Das hat sich mit dem Regierungswechsel dort geändert. Brasilien startet mit einem Unentschieden in die Fußball-Weltmeisterschaft in Nordamerika. Gegen Marokko reicht es nur für ein 1:1 für den Rekordweltmeister. Zuvor gab es schon die erste Überraschung bei der WM. Die Schweiz hat gegen Katar 1:1 gespielt.
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3: Mit KI-Support. Viele Wolken sind gerade unterwegs. Dazu kommen im Norden und Osten immer mal Schauer runter. An der Küste kann auch mal ein Gewitter dabei sein. Die Temperaturen liegen aktuell zwischen 15 und 8 Grad. An der Küste kann es außerdem windig werden mit Sturmböen. Heute bleibt's oft wolkig, im Südwesten eher trocken und freundlicher, dazu maximal bis 26 Grad.

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2: Im Studio Immekasten. Dass die USA und der Iran kurz vor einem Abkommen stehen, das wurde ja schon des Öfteren angekündigt. Laut US-Präsident Trump soll heute so eine Vereinbarung unterzeichnet werden. Eileen Schallhorn, wird es denn diesmal jetzt tatsächlich was?
3: Also zumindest vom Iran wurde das noch nicht bestätigt. Aus dem Außenministerium in Teheran hieß es, dass dafür noch kein Datum feststehe. Vermittler Pakistan hatte ja zuletzt erklärt, dass ein Friedensabkommen ausgehandelt ist und zur Unterschrift bereit liegt. Laut Trump soll direkt nach der Unterzeichnung auch die Straße von Hormuz wieder für alle geöffnet werden. Zeitnah sollen US-Streitkräfte außerdem den Vorrat des Iran an angereichertem Uran zerstören.
2: Bund und Länder stehen offenbar kurz vor einer Einigung auf eine große Finanzreform. Laut Handelsblatt gibt es bei den Verhandlungen über die Verteilung der Kosten deutliche Fortschritte. Geplant ist, dass künftig grundsätzlich derjenige zahlt, der neue Ausgaben verursacht. Über dieses Prinzip streiten Bund und Länder bereits seit rund einem Jahr. Ein Kompromiss könnte Ende des Monats beschlossen werden. Die Bundesregierung bekommt weiter Druck in Sachen Reformen. Unter anderem Arbeitgeberpräsident Dulger fordert in der Bild Ergebnisse bis Mitte Juli, damit sich die Stimmung in der Wirtschaft dreht. Die Wirtschaftsweise Grimm sagte der Welt am Sonntag, die bisherigen Reformideen von Union und SPD reichen dafür nicht aus. Sie schlägt unter anderem vor, technologischen Fortschritt in Deutschland zu fördern. Da gibt es aus ihrer Sicht zu viele Regularien. Für die Ukraine und Moldau rückt der EU-Beitritt ein kleines Stück näher. Montag starten die ersten Verhandlungen. Die dauern meist mehrere Jahre. Die Ukraine will schon länger Teil der EU werden. Bisher hatte Ungarn da auf die Bremse getreten. Das hat sich mit dem Regierungswechsel dort geändert. Brasilien startet mit einem Unentschieden in die Fußball-Weltmeisterschaft in Nordamerika. Gegen Marokko reicht es nur für ein 1:1 für den Rekordweltmeister. Zuvor gab es schon die erste Überraschung bei der WM. Die Schweiz hat gegen Katar 1:1 gespielt.
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4: Mit KI-Support. Viele Wolken sind gerade unterwegs. Dazu kommen im Norden und Osten immer mal Schauer runter. An der Küste kann auch mal ein Gewitter dabei sein. Die Temperaturen liegen aktuell zwischen 15 und 8 Grad. An der Küste kann es außerdem windig werden mit Sturmböen. Heute bleibt's oft wolkig, im Südwesten eher trocken und freundlicher, dazu maximal bis 26 Grad.

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1: Im Studio Immekasten. Die USA und der Iran stehen offenbar nun doch kurz vor einem Abkommen. Das hat zumindest US-Präsident Trump jetzt angekündigt. Demnach soll die Vereinbarung heute unterzeichnet und die Straße von Hormuz für alle wieder geöffnet werden. Der Iran hat das noch nicht bestätigt. Trotz der seit Anfang April geltenden Waffenruhe halten die Kämpfe in der Region an. Zuletzt haben US-Streitkräfte mehrere iranische Drohnen abgeschossen, die Handelsschiffe bedroht haben sollen. Der Druck auf die Bundesregierung in Sachen Reformen wächst. Unter anderem Arbeitgeberpräsident Rainer Dulger fordert schnelle Ergebnisse. Tom Husse dazu.
2: Ja, der Bild sagte Dulger, bis Mitte Juli müssten aus seiner Sicht Reformen stehen, damit es einen Befreiungsschlag für die Betriebe gibt und sich die Stimmung in der Wirtschaft wieder dreht. Denn die ist weiter schlecht. 90% der Unternehmen sind laut Umfragen mit der Arbeit von Schwarz-Rot unzufrieden. Union und SPD wollen ja große Reformen, unter anderem bei Steuern, der Gesundheit und der Rente auf die Beine stellen. Beschlossen ist da bisher aber noch nichts.
1: Bund und Länder stehen offenbar kurz vor einer Einigung auf eine große Finanzreform. Laut Handelsblatt gibt es bei den Verhandlungen über die Verteilung der Kosten deutliche Fortschritte. Geplant ist, dass künftig grundsätzlich derjenige zahlt, der neue Ausgaben verursacht. Über dieses Prinzip streiten Bund und Länder bereits seit rund einem Jahr. Ein Kompromiss könnte Ende des Monats beschlossen werden. Für die Ukraine und Moldau rückt der EU-Beitritt ein kleines Stück näher. Montag starten die ersten Verhandlungen. Die dauern meist mehrere Jahre. Die Ukraine will schon länger Teil der EU werden. Bisher hatte Ungarn da auf die Bremse getreten. Das hat sich mit dem Regierungswechsel dort geändert. Brasilien startet mit einem Unentschieden in die Fußball-Weltmeisterschaft in Nordamerika. Gegen Marokko reicht es nur für ein 1:1 für den Rekordweltmeister. Zuvor gab es schon die erste Überraschung bei der WM. Die Schweiz hat gegen Katar 1:1 gespielt.
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3: Mit KI-Support. Wolkig ist es am Morgen in vielen Ecken. Dazu kommen im Norden und Nordosten immer wieder Schauer. An der Küste kann auch mal ein Gewitter dabei sein. Tagsüber bleibt's dort wechselhaft, während es Richtung Südwesten deutlich freundlicher und meist trocken wird. Die Höchstwerte liegen zwischen 15 und 26 Grad. Morgen ähnlich, im Norden mehr Wolken, sonst öfter Sonne, maximal um 25 Grad.

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1: Im Studio Imme Kasten. Die USA und der Iran stehen offenbar nun doch kurz vor einem Abkommen. Das hat zumindest US-Präsident Trump jetzt angekündigt. Demnach soll die Vereinbarung heute unterzeichnet und die Straße von Hormuz für alle wieder geöffnet werden. Der Iran hat das noch nicht bestätigt. Trotz der seit Anfang April geltenden Waffenruhe halten die Kämpfe in der Region an. Zuletzt haben US-Streitkräfte mehrere iranische Drohnen abgeschossen, die Handelsschiffe bedroht haben sollen. Der Druck auf die Bundesregierung in Sachen Reformen wächst. Unter anderem Arbeitgeberpräsident Rainer Dulger fordert schnelle Ergebnisse. Tom Husse dazu.
2: Ja, der Bild sagte Dulger, bis Mitte Juli müssten aus seiner Sicht Reformen stehen, damit es einen Befreiungsschlag für die Betriebe gibt und sich die Stimmung in der Wirtschaft wieder dreht. Denn die ist weiter schlecht. 90% der Unternehmen sind laut Umfragen mit der Arbeit von Schwarz-Rot unzufrieden. Union und SPD wollen ja große Reformen, unter anderem bei Steuern, der Gesundheit und der Rente auf die Beine stellen. Beschlossen ist da bisher aber noch nichts.
1: Bund und Länder stehen offenbar kurz vor einer Einigung auf eine große Finanzreform. Laut Handelsblatt gibt es bei den Verhandlungen über die Verteilung der Kosten deutliche Fortschritte. Geplant ist, dass künftig grundsätzlich derjenige zahlt, der neue Ausgaben verursacht. Über dieses Prinzip streiten Bund und Länder bereits seit rund einem Jahr. Ein Kompromiss könnte Ende des Monats beschlossen werden. Für die Ukraine und Moldau rückt der EU-Beitritt ein kleines Stück näher. Montag starten die ersten Verhandlungen. Die dauern meist mehrere Jahre. Die Ukraine will schon länger Teil der EU werden. Bisher hatte Ungarn da auf die Bremse getreten. Das hat sich mit dem Regierungswechsel dort geändert. Brasilien startet mit einem Unentschieden in die Fußball-Weltmeisterschaft in Nordamerika. Gegen Marokko reicht es nur für ein 1:1 für den Rekordweltmeister. Zuvor gab es schon die erste Überraschung bei der WM. Die Schweiz hat gegen Katar 1:1 gespielt.
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3: Mit KI-Support. Wolkig ist es am Morgen in vielen Ecken. Dazu kommen im Norden und Nordosten immer wieder Schauer. An der Küste kann auch mal ein Gewitter dabei sein. Tagsüber bleibt's dort wechselhaft, während es Richtung Südwesten deutlich freundlicher und meist trocken wird. Die Höchstwerte liegen zwischen 15 und 26 Grad. Morgen ähnlich, im Norden mehr Wolken, sonst öfter Sonne, maximal um 25 Grad.

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1: Im Studio Imme Kasten. Die USA und der Iran stehen offenbar nun doch kurz vor einem Abkommen. Das hat zumindest US-Präsident Trump jetzt angekündigt. Demnach soll die Vereinbarung heute unterzeichnet und die Straße von Hormuz für alle wieder geöffnet werden. Der Iran hat das noch nicht bestätigt. Trotz der seit Anfang April geltenden Waffenruhe halten die Kämpfe in der Region an. Zuletzt haben US-Streitkräfte mehrere iranische Drohnen abgeschossen, die Handelsschiffe bedroht haben sollen. Der Druck auf die Bundesregierung in Sachen Reformen wächst. Unter anderem Arbeitgeberpräsident Reinhard Dulger fordert schnelle Ergebnisse. Tom Husse dazu.
2: Ja, der Bild sagte Dulger, bis Mitte Juli müssten aus seiner Sicht Reformen stehen, damit es einen Befreiungsschlag für die Betriebe gibt und sich die Stimmung in der Wirtschaft wieder dreht. Denn die ist weiter schlecht. 90% der Unternehmen sind laut Umfragen mit der Arbeit von Schwarz-Rot unzufrieden. Union und SPD wollen ja große Reformen, unter anderem bei Steuern, der Gesundheit und der Rente auf die Beine stellen. Beschlossen ist da bisher aber noch nichts.
1: Bund und Länder stehen offenbar kurz vor einer Einigung auf eine große Finanzreform. Laut Handelsblatt gibt es bei den Verhandlungen über die Verteilung der Kosten deutliche Fortschritte. Geplant ist, dass künftig grundsätzlich derjenige zahlt, der neue Ausgaben verursacht. Über dieses Prinzip streiten Bund und Länder bereits seit rund einem Jahr. Ein Kompromiss könnte Ende des Monats beschlossen werden. Für die Ukraine und Moldau rückt der EU-Beitritt ein kleines Stück näher. Montag starten die ersten Verhandlungen. Die dauern meist mehrere Jahre. Die Ukraine will schon länger Teil der EU werden. Bisher hatte Ungarn da auf die Bremse getreten. Das hat sich mit dem Regierungswechsel dort geändert. Brasilien startet mit einem Unentschieden in die Fußball-Weltmeisterschaft in Nordamerika. Gegen Marokko reichte es nur für ein 1:1 für den Rekordweltmeister. Zuvor gab es schon die erste Überraschung bei der WM. Die Schweiz hat gegen Katar 1:1 gespielt.
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3: Mit KI-Support. Wolkig und unbeständig startet der Morgen. Vor allem im Norden gibt's immer mal wieder Schauer und an der Küste kann auch ein Gewitter dabei sein. Sonst zeigt sich zwischendurch die Sonne, am Oberrhein oft richtig freundlich und trocken. Die Höchstwerte liegen heute bei 15 bis 26 Grad. Morgen dann wieder mehr Sonne, dazu maximal 25 Grad.

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1: Im Studio Immekasten. Die USA und der Iran stehen offenbar nun doch kurz vor einem Abkommen. Das hat zumindest US-Präsident Trump jetzt angekündigt. Demnach soll die Vereinbarung heute unterzeichnet und die Straße von Hormus für alle wieder geöffnet werden. Der Iran hat das noch nicht bestätigt. Trotz der seit Anfang April geltenden Waffenruhe halten die Kämpfe in der Region an. Zuletzt haben US-Streitkräfte mehrere iranische Drohnen abgeschossen, die Handelsschiffe bedroht haben sollen. Der Druck auf die Bundesregierung in Sachen Reformen wächst. Unter anderem Arbeitgeberpräsident Reinhard Dulger fordert schnelle Ergebnisse. Tom Husse dazu.
2: Ja, der Bild sagte Dulger, bis Mitte Juli müssten aus seiner Sicht Reformen stehen, damit es einen Befreiungsschlag für die Betriebe gibt und sich die Stimmung in der Wirtschaft wieder dreht. Denn die ist weiter schlecht. 90% der Unternehmen sind laut Umfragen mit der Arbeit von Schwarz-Rot unzufrieden. Union und SPD wollen ja große Reformen, unter anderem bei Steuern, der Gesundheit und der Rente auf die Beine stellen. Beschlossen ist da bisher aber noch nichts.
1: Bund und Länder stehen offenbar kurz vor einer Einigung auf eine große Finanzreform. Laut Handelsblatt gibt es bei den Verhandlungen über die Verteilung der Kosten deutliche Fortschritte. Geplant ist, dass künftig grundsätzlich derjenige zahlt, der neue Ausgaben verursacht. Über dieses Prinzip streiten Bund und Länder bereits seit rund einem Jahr. Ein Kompromiss könnte Ende des Monats beschlossen werden. Für die Ukraine und Moldau rückt der EU-Beitritt ein kleines Stück näher. Montag starten die ersten Verhandlungen. Die dauern meist mehrere Jahre. Die Ukraine will schon länger Teil der EU werden. Bisher hatte Ungarn da auf die Bremse getreten. Das hat sich mit dem Regierungswechsel dort geändert. Brasilien startet mit einem Unentschieden in die Fußball-Weltmeisterschaft in Nordamerika. Gegen Marokko reichte es nur für ein 1:1 für den Rekordweltmeister. Zuvor gab es schon die erste Überraschung bei der WM. Die Schweiz hat gegen Katar 1:1 gespielt.
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3: Mit KI-Support. Wolkig und unbeständig startet der Morgen. Vor allem im Norden gibt's immer mal wieder Schauer und an der Küste kann auch ein Gewitter dabei sein. Sonst zeigt sich zwischendurch die Sonne, am Oberrhein oft richtig freundlich und trocken. Die Höchstwerte liegen heute bei 15 bis 26 Grad. Morgen dann wieder mehr Sonne, dazu maximal 25 Grad.

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1: Im Studio Immekasten. Die USA und der Iran stehen offenbar nun doch kurz vor einem Abkommen, das hat zumindest US-Präsident Trump jetzt angekündigt. Demnach soll die Vereinbarung heute unterzeichnet und die Straße von Hormuz für alle wieder geöffnet werden. Der Iran hat das noch nicht bestätigt. Trotz der seit Anfang April geltenden Waffenruhe halten die Kämpfe in der Region an. Zuletzt haben US-Streitkräfte mehrere iranische Drohnen abgeschossen, die Handelsschiffe bedroht haben sollen. Der Druck auf die Bundesregierung in Sachen Reformen wächst. Unter anderem Arbeitgeberpräsident Reinhard Dulger fordert schnelle Ergebnisse. Tom Husse dazu.
2: Ja, der Bild sagte Dulger, bis Mitte Juli müssten aus seiner Sicht Reformen stehen, damit es einen Befreiungsschlag für die Betriebe gibt und sich die Stimmung in der Wirtschaft wieder dreht. Denn die ist weiter schlecht. 90% der Unternehmen sind laut Umfragen mit der Arbeit von Schwarz-Rot unzufrieden. Union und SPD wollen ja große Reformen, unter anderem bei Steuern, der Gesundheit und der Rente auf die Beine stellen. Beschlossen ist da bisher aber noch nichts.
1: Bund und Länder stehen offenbar kurz vor einer Einigung auf eine große Finanzreform. Laut Handelsblatt gibt es bei den Verhandlungen über die Verteilung der Kosten deutliche Fortschritte. Geplant ist, dass künftig grundsätzlich derjenige zahlt, der neue Ausgaben verursacht. Über dieses Prinzip streiten Bund und Länder bereits seit rund einem Jahr. Ein Kompromiss könnte Ende des Monats beschlossen werden. Für die Ukraine und Moldau rückt der EU-Beitritt ein kleines Stück näher. Montag starten die ersten Verhandlungen. Die dauern meist mehrere Jahre. Die Ukraine will schon länger Teil der EU werden. Bisher hatte Ungarn da auf die Bremse getreten. Das hat sich mit dem Regierungswechsel dort geändert. Brasilien startet mit einem Unentschieden in die Fußball-Weltmeisterschaft in Nordamerika. Gegen Marokko reichte es nur für ein 1:1 für den Rekordweltmeister. Zuvor gab es schon die erste Überraschung bei der WM. Die Schweiz hat gegen Katar 1:1 gespielt.
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3: Mit KI-Support. Wolkig bis oft stark bewölkt ist es gerade in vielen Ecken. Dazu gehen im Norden und Osten immer mal wieder Schauer runter. Ganz vereinzelt ist auch ein Gewitter drin. Später wird es im Südwesten freundlicher und bleibt meist trocken, sonst hält sich der Wolkenkram. Die Höchstwerte liegen bei 15 bis 27 Grad. Morgen dann wieder viel Sonne im Süden und Südwesten, sonst eher viele Wolken, maximal bis 25 Grad.

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1: Im Studio Imme Kasten. Die USA und der Iran stehen offenbar nun doch kurz vor einem Abkommen. Das hat zumindest US-Präsident Trump jetzt angekündigt. Demnach soll die Vereinbarung heute unterzeichnet und die Straße von Hormuz für alle wieder geöffnet werden. Der Iran hat das noch nicht bestätigt. Trotz der seit Anfang April geltenden Waffenruhe halten die Kämpfe in der Region an. Zuletzt haben US-Streitkräfte mehrere iranische Drohnen abgeschossen, die Handelsschiffe bedroht haben sollen. Der Druck auf die Bundesregierung in Sachen Reformen wächst. Unter anderem Arbeitgeberpräsident Rainer Dulger fordert schnelle Ergebnisse. Tom Husse dazu.
2: Ja, der Bild sagte Dulger, bis Mitte Juli müssten aus seiner Sicht Reformen stehen, damit es einen Befreiungsschlag für die Betriebe gibt und sich die Stimmung in der Wirtschaft wieder dreht. Denn die ist weiter schlecht. 90% der Unternehmen sind laut Umfragen mit der Arbeit von Schwarz-Rot unzufrieden. Union und SPD wollen ja große Reformen, unter anderem bei Steuern, der Gesundheit und der Rente auf die Beine stellen. Beschlossen ist da bisher aber noch nichts.
1: Bund und Länder stehen offenbar kurz vor einer Einigung auf eine große Finanzreform. Laut Handelsblatt gibt es bei den Verhandlungen über die Verteilung der Kosten deutliche Fortschritte. Geplant ist, dass künftig grundsätzlich derjenige zahlt, der neue Ausgaben verursacht. Über dieses Prinzip streiten Bund und Länder bereits seit rund einem Jahr. Ein Kompromiss könnte Ende des Monats beschlossen werden. Für die Ukraine und Moldau rückt der EU-Beitritt ein kleines Stück näher. Montag starten die ersten Verhandlungen. Die dauern meist mehrere Jahre. Die Ukraine will schon länger Teil der EU werden. Bisher hatte Ungarn da auf die Bremse getreten. Das hat sich mit dem Regierungswechsel dort geändert. Brasilien startet mit einem Unentschieden in die Fußball-Weltmeisterschaft in Nordamerika. Gegen Marokko reicht es nur für ein 1:1 für den Rekordweltmeister. Zuvor gab es schon die erste Überraschung bei der WM. Die Schweiz hat gegen Katar 1:1 gespielt.
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3: Mit KI-Support. Wolkig bis oft stark bewölkt ist es gerade in vielen Ecken. Dazu gehen im Norden und Osten immer mal wieder Schauer runter. Ganz vereinzelt ist auch ein Gewitter drin. Später wird's im Südwesten freundlicher und bleibt meist trocken, sonst hält sich der Wolkenkram. Die Höchstwerte liegen bei 15 bis 27 Grad. Morgen dann wieder viel Sonne im Süden und Südwesten, sonst eher viele Wolken, maximal bis 25 Grad.

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1: Im Studio Immekasten. Die USA und der Iran stehen offenbar nun doch kurz vor einem Abkommen. Das hat zumindest US-Präsident Trump jetzt angekündigt. Demnach soll die Vereinbarung heute unterzeichnet und die Straße von Hormuz für alle wieder geöffnet werden. Der Iran hat das noch nicht bestätigt. Trotz der seit Anfang April geltenden Waffenruhe halten die Kämpfe in der Region an. Zuletzt haben US-Streitkräfte mehrere iranische Drohnen abgeschossen, die Handelsschiffe bedroht haben sollen. Der Druck auf die Bundesregierung in Sachen Reformen wächst. Unter anderem Arbeitgeberpräsident Reinhard Dulger fordert schnelle Ergebnisse. Tom Husse dazu.
2: Ja, der Bild sagte Dulger, bis Mitte Juli müssten aus seiner Sicht Reformen stehen, damit es einen Befreiungsschlag für die Betriebe gibt und sich die Stimmung in der Wirtschaft wieder dreht. Denn die ist weiter schlecht. 90% der Unternehmen sind laut Umfragen mit der Arbeit von Schwarz-Rot unzufrieden. Union und SPD wollen ja große Reformen, unter anderem bei Steuern, der Gesundheit und der Rente auf die Beine stellen. Beschlossen ist da bisher aber noch nichts.
1: Bund und Länder stehen offenbar kurz vor einer Einigung auf eine große Finanzreform. Laut Handelsblatt gibt es bei den Verhandlungen über die Verteilung der Kosten deutliche Fortschritte. Geplant ist, dass künftig grundsätzlich derjenige zahlt, der neue Ausgaben verursacht. Über dieses Prinzip streiten Bund und Länder bereits seit rund einem Jahr. Ein Kompromiss könnte Ende des Monats beschlossen werden. Für die Ukraine und Moldau rückt der EU-Beitritt ein kleines Stück näher. Montag starten die ersten Verhandlungen. Die dauern meist mehrere Jahre. Die Ukraine will schon länger Teil der EU werden. Bisher hatte Ungarn da auf die Bremse getreten. Das hat sich mit dem Regierungswechsel dort geändert. Brasilien startet mit einem Unentschieden in die Fußball-Weltmeisterschaft in Nordamerika. Gegen Marokko reicht es nur für ein 1:1 für den Rekordweltmeister. Zuvor gab es schon die erste Überraschung bei der WM. Die Schweiz hat gegen Katar 1:1 gespielt.
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3: Mit KI-Support. Wolkig bis wechselhaft ist es gerade und vor allem im Norden und Osten kann es auch mal nass werden mit Schauern. Vereinzelt ist sogar ein Gewitter drin. Richtung Nachmittag wird es im Südwesten freundlicher und bleibt eher trocken. Sonst hängen weiter viele Wolken. Dazu liegen die Höchstwerte bei 15 bis 27 Grad. Morgen dann mehr Sonne im Süden, sonst oft wolkig, maximal bis 23 Grad.

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Mit unserem heutigen Musikfilm von Twist Around the Clock im Jahr 1961, hier mit dem Titelsong von Clay Cole. Da tritt der AIP-Filmemacher Sam Kasnetz danach vor die Presse und bedankt sich für mehr als 5 Millionen Dollar Reingewinn für die Produktionskosten von einer knappen Viertelmillion. Also wie schon gewohnt auch der nächste erfolgreiche Teenager-Tanz nach Rock Around the Clock mit Bill Haley, jetzt genau 5 Jahre später, eben mit dem nächsten Modetanz The Twist zum Thema gemacht. Und auch diesmal wird nach demselben Muster, nur eben in etwas abgeschwächter Form, wieder ans Verständnis der älteren Generation appelliert, dass der Twist mit seinem tänzerischen Spaß für die Jugendlichen eigentlich nichts Böses an sich hat. Und das sogar, wenn es nach dem Hauptdarsteller Chubby Checker gehen soll, über den kompletten Kontinent hinweg. Mit Twist in USA aus unserem heutigen Musikfilm Twist Around the Clock.

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Mit unserem heutigen Musikfilm von Twist Around the Clock im Jahr 1961, hier mit dem Titelsong von Clay Cole. Da tritt der AIP-Filmemacher Sam Kasnetz danach vor die Presse und bedankt sich für mehr als 5 Millionen Dollar Reingewinn für die Produktionskosten von einer knappen Viertelmillion. Also wie schon gewohnt auch der nächste erfolgreiche Teenager-Tanz nach Rock Around the Clock mit Bill Haley. Jetzt genau 5 Jahre später eben mit dem nächsten Modetanz The Twist zum Thema gemacht. Und auch diesmal wird nach demselben Muster nur eben in etwas abgeschwächter Form wieder ans Verständnis der älteren Generation appelliert, dass der Twist mit seinem tänzerischen Spaß für die Jugendlichen eigentlich nichts Böses an sich hat. Und das sogar, wenn es nach dem Hauptdarsteller Chubby Checker gehen soll, über den kompletten Kontinent hinweg. Mit Twist in USA aus unserem heutigen Musikfilm Twist Around the Clock. 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

Dion hier im Jahr 1961 ohne seine ehemalige Begleitgruppe, den Belmonts, unterwegs. Hier auch gleich mit dem nächsten recht hitverdächtigen Modetanz aus Don't Knock the Twist in den Top 40 gelandet mit The Majestic. Aber der quasi Nachfolger von Rock Around the Clock, der liefert für den Dion auch gleich noch zwei weitere Mega-Hits, die uns bis heute durch die Jahrzehnte begleitet haben. Also wenn man sich im Nachhinein vielleicht mal so manches Mal die Frage stellen mag, wie kam es denn überhaupt zu so manchem Chart-Hit, dann liegt das diesmal auch wieder am ausgezeichnet promoteten Einsatz im Autokino. Denn die Erfolgsmaschinerie der sogenannten AIP-Filme, der American International Productions von Sam Kasnitz und Albert Zucksmith, die erzeugen allein bis hierher mehr als 2 Dutzend solcher teenagergerechten Musikfilme, immer mit demselben Erfolgsmuster. Man konzentriere sich mal erst gar nicht auf eine ausgerufene Handlung. Man verzichtet eigentlich schon fast komplett drauf, auch auf etablierte Schauspieler. Man setzt am besten gleich auf die bekannten Musikergesichter und deren neuer Songs auf die Leinwand. Wie hier auch mit der Runaround Sue und dem Wanderer aus dem Teenager-Exploitation-Film Twist Around the Clock.

Der Wanderer aus Außer Rand und Band mit Twist, wie der Film dann 1962 auch bei uns in den Kinos heißen wird. Und ganz unterschwellig passiert in diesem Film natürlich auch damit bei uns so ein Paradigmenwechsel. Denn neben dem weißen Dion gibt's eben bei Twist Around the Clock auch zum ersten Mal im Musikfilm einen schwarzen Hauptdarsteller Chubby Checker. Den haben sie kurz zuvor auch schon bereits als den King des Twist gekürt. Und in Zeiten von American Bandstand, wo man nun Anfang der 60er Jahre quasi schon die wichtigen Modetänze im Fernsehen sehen konnte, da wird Twist Around the Clock natürlich auch noch in voller Spielfilmdistanz zum Trendsetter. Natürlich aber nur für die unter 20-Jährigen. Ein Erfolgskonzept, das sich ab diesem Moment auch fürs ganze komplette Jahrzehnt der 60er Jahre irgendwie ganz stark macht. Zumindest mal in der ersten Hälfte des Jahrzehnts im Vordergrund mit diesen Modetänzen. Bei uns hier im Programm gibt's allein von diesem Tanzphänomen im Land of Thousand Dances auch eine eigene mehr als 50-stündige Jahresstaffel, bei der wir mal ausschließlich nur solche angesagten Modetanz-Singles zusammengesucht haben. Und es ist wirklich nicht besonders schwer gefallen nach diesem Motto Land of Thousand Dances. Es gibt tatsächlich weit mehr als 1000 solcher Tanz-Singles, die dann alle im Nachgang zu diesem Teenager-Film entstehen mit Hauptdarsteller Chubby Checker.

0: Your Lips and Mine aus Twist Around the Clock, zu dem auch die Kinofachwelt damals wieder ganz unumwoben zugibt, schaut erst gar nicht auf die ausgefeilte Filmhandlung, sondern vielmehr auf die Darbietungen der Künstler, die Mode, die sie am Leib tragen, die Frisuren und die Stimmung, die dort wirklich so herrlich eingefangen wird. Nochmal mit Clay Cole. Don't twist with anybody else but me.
1: I don't

0: natürlich gibt's auch bei Twist Around the Clock hier mit Vicky Spencer eine dazugehörige Liebesgeschichte mit He's So Sweet. Aber nachdem der Film gerade im Dezember 1961 schon in die Autokinos kommt, da baut man dort die in diesem Musik ja extrem erfolgreichen Marcells auch gleich noch mit ein. Die Marcells aus Pittsburgh, die feiern nämlich in diesem Jahr mit ihren Neueinspielungen vom Blue Moon und von den Heartaches bereits zwei landesweite Top-10-Erfolge. Und so lässt sich auch bei Twist Around the Clock hier der Merry Twistmas performen. Der kommt dann zwar erst im Januar 62 auch bei uns in Deutschland für einen kleinen Tick zu spät in die Kinos, aber allein wenn man auch schon die Liste der Ausstrahlungsländer mal liest, in denen dieser Film über den Jahreswechsel dann angelaufen war, da kann man sich sicher gut vorstellen, in Finnland, in Dänemark, in Schweden, das war alles Twistland, aber auch in Venezuela, in Mexiko, in Brasilien, in Argentinien und sogar in Griechenland oder der Türkei. Überall gibt's Twist Around the Clock Anfang 1962 in den Kinos. Also lässt sich der Siegeszug des Twist auch in der kompletten westlichen Welt damals ganz gut nachvollziehen, wenn es auch mit einem verspäteten Weihnachts-Twist-Hit mancherorts dann auch ein bisschen zu spät geworden war. Bei Merry Twistmas mit den Marcells.
1: Merry Christmas, everybody.
2: No, Merry Twistmas.
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natürlich war dann auch weltweit wirklich sofort nach diesem durchschlagenden Erfolg von Twist Around the Clock damit auch schon der Nachfolgefilm quasi vorgezeichnet. Denn was den Machern um Sam Kasnitz damals 1956 schon gelungen war mit Don't Knock the Rock, das wird dann auch im Laufe des Jahres 1962, also nur wenige Monate später, dann auch wieder passieren mit dem Nachfolgestreifen Don't Knock the Twist und dann natürlich auch wieder mit dem König des Twist als Hauptdarsteller, an der Seite diesmal dann aber nicht mehr Clay Cole und Dion, sondern dann mit Len Barry und den Dovells und der Didi Sharp und den Carroll Brothers. In einem durch und durch erfolgsversprechenden Musikkonzept, bei dem man auch wie hier mal nur einen knappen Monat an Fertigstellungszeit gebraucht hat, um diesen Film im Kasten zu haben, wenn eben die Musik die Trends der Zeit abbildet und auch die Teenager gerne mal zu zweit im Auto ein paar gemeinsame Stunden verbringen wollen. Heute beim Film Twist Around the Clock mit dem schwarzen Hauptdarsteller Chubby Checker.

Wir sagen heute natürlich auch wieder Ja zu einem weiteren schwarz-weißen Songvergleich, auch wenn uns damit weder in Weiß hier mit Sammy Selvo noch mit drei schwarzen zeitgleichen Versionen in 45 Umdrehungen auch wirklich ein landesweiter Hit zu Buche stehen will. Nur dieses Say Yeah, das begleitet auch mich ganz persönlich schon so viele Jahrzehnte als Zuhörer, als Tänzer und auch als Disc-Jockey bei den diversen Rock'n'Roll-Veranstaltungen, dass es natürlich auch bei unserer schwarz-weißen Jahresstaffel ganz bestimmt nicht fehlen darf. Aber dazu blenden wir jetzt auch mal wie gewohnt nochmal im Vergleich zu Sammy Selvo ein paar Monate weiter zurück. Zurück auf der Zeitleiste in den September 1957 mit dem Komponisten und Originallieferanten Wayne Handy zu Say Yeah.

Posse, yeah, darf man natürlich im Rock'n'Roll-Zeitalter gerne auch für die beiden weiteren zeitnahen schwarzen Varianten zum Vergleich noch anbieten. Denn auch gerade bei diesen Non-Hits, auch in voller Breite und Dichte mit den Coverversionen, das Ganze dann ein ums andere Mal auch ganz offensichtlich in diese Monate reingepackt. Nach Olly Shepherd reiht sich hier auch noch der Tony Middleton mit seinen Willows in die Reihe der Hitversuche mit ein. Aber auch der erneute Labelwechsel zu George Goldners Scorn-Label in New York, der beschert den Willows nach ihrem Hit der Church Bells May Ring auch keinen weiteren überregionalen Hit mehr. Also wieder ein reinrassiges One-Hit-Wonder, aber mit einigen weiteren hörenswerten Nachfolgern, wie auch hier mit Say Yeah von Tony Middleton and the Willows.

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1: Seid auch diesmal wieder ganz herzlich willkommen, Historianer und Tanzfreunde. Unser 50s Record Hop öffnet für die kommenden 60 Minuten wieder seine Pforten für ein weiteres Stück Zeitreise zum wohl inzwischen langlebigsten wöchentlichen Themenabend der zumindest deutschen Clubgeschichte. Der Axel Lindner entführt euch nämlich bereits heute zum dritten Mal in ein verrauchtes, runtergekommenes Lokal in der Münchner Innenstadt, als dort Ende 1972 in der Nähe des Deutschen Museums im legendären Popclub der DJ Chuck Herrmann diese Idee hatte, in Zeiten von Jimi Hendrix und Janis Joplin den Rock'n'Roll dort wieder aufleben zu lassen und sich dort die Vorstadt-Rock'n'Roller gemeinhin auch mit den Sinti und Roma und der Münchner Haute-Volée aus Film und Fernsehen zusammentrifft, um schon damals in die Zeit zu reisen, um gut 15 Jahre zurück zu den so besonders gut tanzbaren Rock'n'Roll und Rhythm and Blues Scheiben, aber auch zu den Soul-Cha-Cha-Erinnerungen und dem Zauber dieser Tanzepoche. Und die hat ihren Charme, wie man sieht, auch knapp 50 Jahre später immer noch beibehalten können, denn dieser 50s Record Hop existiert bis in unsere heutigen Tage, inzwischen eben schon fast 50 Jahre später, immer noch mit den gleichen Sounds, aber an veränderter Stelle und auch mit größtenteils logischerweise ausgetauschtem Publikum, aber eben auch noch mit vielen Tanzbegeisterten aus den ersten Stunden des 50s Record Hop, wo sich Jung und Alt inzwischen gemeinsam freuen, dass wir von diesem so langlebigen Musikabend auch für die Nachwelt dieses Gefühl des 50s Record Hop hier so ein bisschen konservieren wollen. Und damit wir euch Zuhörer da draußen auch ein bisschen teilhaben lassen dürfen an dieser Fortentwicklung dieses außergewöhnlichen Abends, da darf ich euch auch heute wieder zum Warmwerden einige Soul-Cha-Cha-Grooves erstmal anbieten, die auch bis heute zum Inbegriff dieser Szene bis ins 21. Jahrhundert werden. Heute mit Mickey Baker und Sylvia Robinson und ihrer Rhythm and Blues Nummer 1 von Love is Strange. Willkommen zum 50s Record Hop Teil 3.

Wenn ich übrigens an dieser Stelle auch mal ausnahmsweise nicht jeden Songtitel extra nochmal ansage, weil es ja eher ums Ineinanderfließen der immer möglichst gut aufeinander passenden Stücke geht. Deshalb für alle Musikfans natürlich auch gleich nochmal der Hinweis auf unsere Playlisten zur Sendung über unseren Radiomenüpunkt von www.hithistory.de. Dort findet ihr wie gewohnt auch alles Wissenswerte zum 50s Record Top jederzeit in Ruhe nachzulesen. So zum Beispiel auch einige Soul-Cha-Cha-Listen, vielleicht die wichtigsten 1000 Songtitel in diesem Stil. Bei so einem Tanzabend hat es nämlich selbstverständlich zu jeder Stilrichtung wesentlich mehr zu bieten, als eben nur die Spitze des Eisbergs, die wir euch in dieser Sendereihe mal vorstellen möchten. Die Tanzfraktion der Sinti und Roma, die hat wohl wissentlich oder unwissentlich diese süddeutsche, ganz besondere Tanzmode auch deutlich mitgeprägt. Die ist anderswo bei den etablierten Tanzabenden dieser Art wohl nirgendwo so gibt. Und genau deshalb will ich euch mit diesem Seitenast an Tanzkultur beim 50s Record Top hier immer so ein bisschen das vorstellen, was diesen Abend auch so besonders macht. Und so starten wir auch heute mit den Soul Chachas. Wenn ihr in jedem Fall, wenn ihr mal nach München kommt, so ein Event auch live miterleben wollen, dass der Takttrenner immer von diesen Early Soul Chacha Grooves übernommen wird. Hier mit Sarah Vaughan zum Smooth Operator.

Wir greifen uns heute zum Originalvergleich auch mal eine weiße Originalversion, die hier von einem schwarzen Megastar Clyde McFatter im März 62 zur amerikanischen Top 10 befördert wird. Also sein Lover Please wird dann auch in England durch die Vernon Girls gleichzeitig in die Top 20 bewertet. Aber zur Suche nach der Originalversion, da bleiben wir wieder in Amerika mit dem Komponisten Billy Swan. Und das ist auch genau der Billy Swan, den man dann gut 12 Jahre später mit seinem Welthit von I Can Help immer noch ganz gut im Gedächtnis hat. Drum schieben wir jetzt bei dieser Gelegenheit auch vorneweg noch seine 74er-Version dazwischen rein, damit wir auch sowas wie einen Stimmenvergleich heute mal antreten dürfen zum wirklichen Original von Lover Please von und mit Billy Swan.

Wir greifen uns heute zum Originalvergleich auch mal eine weiße Originalversion, die hier von einem schwarzen Megastar Clyde McFatter im März 62 zur amerikanischen Top 10 befördert wird. Also sein Lover Please wird dann auch in England durch die Vernon Girls gleichzeitig in die Top 20 bewertet. Aber zur Suche nach der Originalversion, da bleiben wir wieder in Amerika mit dem Komponisten Billy Swan. Und das ist auch genau der Billy Swan, den man dann gut 12 Jahre später mit seinem Welthit von I Can Help immer noch ganz gut im Gedächtnis hat. Drum schieben wir jetzt bei dieser Gelegenheit auch vorneweg noch seine 74er-Version dazwischen rein, damit wir auch sowas wie einen Stimmenvergleich heute mal antreten dürfen zum wirklichen Original von Lover Please von und mit Billy Swan.

Billy Swan hier auf dem Höhepunkt seiner Karriere im Jahr 1974 mit einem seiner eigenen Frühwerke, das er schon 1962 damals unter Pseudonym Dennis Turner eingespielt hat. Natürlich war die Veröffentlichung beim kleinen regionalen Plattenlabel Lewis in Nashville kein überregionaler Erfolg, aber von den Tantiemen des zuvor gehörten Clyde McFetter Hits, da konnte man schon eine Weile ganz gut leben. Der Billy Swan alias Dennis Turner und seine Urversion vom Lover, Please

Wir greifen uns heute zum Originalvergleich auch mal eine weiße Originalversion, die hier von einem schwarzen Megastar Clyde McFatter im März 62 zur amerikanischen Top 10 befördert wird. Also sein Lover Please wird dann auch in England durch die Vernon Girls gleichzeitig in die Top 20 bewertet. Aber zur Suche nach der Originalversion, da bleiben wir wieder in Amerika mit dem Komponisten Billy Swan. Und das ist auch genau der Billy Swan, den man dann gut 12 Jahre später mit seinem Welthit von I Can Help immer noch ganz gut im Gedächtnis hat. Drum schieben wir jetzt bei dieser Gelegenheit auch vorneweg noch seine 74er-Version dazwischen rein, damit wir auch sowas wie einen Stimmenvergleich heute mal antreten dürfen zum wirklichen Original von Lover Please von und mit Billy Swan.

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1: Unsere 50s Record Hub Tanzzeitreise geht um diese Uhrzeit damit auch schon in die nächste Halbstundenrunde hier mit Axel Lindner. Und ich freue mich, dass ihr auch heute wieder mit dabei sein wollt. Heute unter der Überschrift weiche DJ-Faktoren versus harte Musikfakten. Denn wir hatten uns ja unter anderem auch beim Hit History Tageskalender schon an 365 Tagen quasi so die unverrückbaren Musikfakten auf den Kalender geholt. Mit mehr als 5000 Songgeschichten, mit 100 an Originalvergleichen, mit mehr als 2000 Oldie-Geburtstagen, die dann die Künstler zu ihrem Jahrestag auch immer wieder in die vorderste Reihe stellen wollten. Aber Tanzmusik ist nun wirklich auch was ganz anderes. Denn hier geht's jetzt logischerweise nicht mehr um Musikgeschichte und um Fakten, wer denn welches Original verfasst oder eingespielt hätte. Es geht hier ausschließlich ums jeweilige Tanzgefühl. Und das wollen wir im Verlauf von unserer Sendereihe auch noch so an manch anderer Tanzszene ein bisschen vorbeiführen. Und so hat sich hier gleich zu Beginn die Sue Ann zum 50s Record Hop quasi mit reingemogelt, die ursprünglich wohl von der Belgian Popcorn-Fraktion zu uns rübergespült wurde. Also heißt es jetzt gerade gleich zum Einstieg 50s Record Hop meets Belgian Popcorn. Das wird uns dann auch hier noch mächtig mit beschäftigen mit einem unserer nächsten Szeneschwerpunkte, gleich direkt nach der ersten Hundertschaft, die dann noch in die Frühzeit reinleuchtet, bei Popclub Reloaded zu Twist and Freeze.

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1: Diesmal starten wir in den 50s Record Hop Tag mit Es war einmal. One of these days mit Jack Scott als ersten Tonangeber für heute. Denn rein soundtechnisch gehen wir damit auch wieder zurück in die Zeit, als der pure Rock'n'Roll noch während der 70er und 80er Jahre dort absolut tonangebend war beim 50s Record Hop im Popclub. Was jetzt freilich aber nicht heißen soll, dass es heutzutage gar keinen Rock'n'Roll mehr zu hören gibt. Aber der Anteil der erdigen Rock'n'Roll und Rockabilly-Sounds, der hat sich mit den Jahren und den Jahrzehnten deutlich dezimiert. Was natürlich vor allem auch durch die veränderte Publikumszusammensetzung dann zustande kommen konnte. Während man heutzutage beim 50s Record Hop nahezu ausschließlich die Tänzer im Blick hat, da war das noch zu Popclub-Zeiten längst nicht so gewesen. Dort war das Publikumsverhältnis so zwischen Tänzern und Zuschauern und Plattensammlern mindestens mal 1:1. Das heißt, die Hörgewohnheiten, die waren damals deutlich andere, als es heute zutage tritt. One of these days, damals bei Popclub Reloaded und heute auch gerne nochmal zum Thema gemacht mit Jack Scott.

0: Come on, let's go. Auf geht's mit Chuck Dallas wieder in den Popclub für unsere angestammte halbe Stunde an Sounderinnerung beim 50s Record Hop noch während der 70er Jahre. Wir wollen mit dieser Zeitreise auch so die unterschiedlichen Stilmixturen im Laufe der Zeit auch gerne ein bisschen deutlicher zum Nachspüren auf unseren Kalender legen, damit es auch heute vielleicht so ein bisschen klarer wird, dass es auch ganz grundsätzlich was anderes ist, als die Tänzer noch in großer Zahl auch zusätzliche Musiksammler waren. Das hatte damals auch sicher damit zu tun, dass man solche Sounds ganz generell auch zu Hause nur hören konnte, wenn man sich eben die Schallplatten auch in den Schrank stellen konnte. Freilich gab es dann und wann auch mal so manche Musikkassette im Auto auch zu hören. Aber Schallplatten sammeln und dazu tanzen, das war in diesen Zeiten für viele Fans absolut der Normalzustand. Während man heutzutage ja meistens nur mehr seine Festplatte befragen muss oder seinen Spotify-Abo und man hat auch sofort auf Knopfdruck immer hunderte an geeigneten und maßgeschneiderten Tanztreffern am Ohr. Oft auch ohne überhaupt zu wissen, wer oder was da bei der Musik überhaupt dahinter steckt. Denn fürs reine Tanzvergnügen, da reicht es ja schließlich auch voll und ganz mit einer ganz billigen Unterteilung nach gefällt mir oder gefällt mir nicht. Als Plattensammler, da war man im Popclub auch noch viel mehr dazu mit eingebunden, mit gleichgesinnten Tänzern, sich auch über Songs und Musikstile ein bisschen unterhalten zu müssen, gerade auch wenn der Chuck damals die Rockabilly-Schatulle auch mal wieder geöffnet hat, hier mit Don Feger und Don't Be Mad.
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Wir greifen uns heute zum Originalvergleich auch mal eine weiße Originalversion, die hier von einem schwarzen Megastar Clyde McFatter im März 62 zur amerikanischen Top 10 befördert wird.

Billy Swan hier auf dem Höhepunkt seiner Karriere im Jahr 1974 mit einem seiner eigenen Frühwerke, das er schon 1962 damals unter Pseudonym Dennis Turner eingespielt hat. Natürlich war die Veröffentlichung beim kleinen regionalen Plattenlabel Lewis in Nashville kein überregionaler Erfolg, aber von den Tantiemen des zuvor gehörten Clyde McFetter Hits, da konnte man schon eine Weile ganz gut leben. Der Billy Swan alias Dennis Turner und seine Urversion vom Lover, Please.

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1: Ganz herzlich willkommen, Historianer. Heute heißt unsere 50s Record Hop Ausgabe Nummer 15 Rock'n'Roll sticht immer. Typische Rock'n'Roll-Klassiker, die sich in den 70er und 80er Jahren als fester Bestandteil dieses wöchentlichen Tanzabends herausgestellt haben auf den Plattentellern. Und dazu sagt der Axel Lindner wieder Hallo und wünscht euch ganz viel Spaß als Rock'n'Roll-Fans, als Tanzbegeisterte und auch als Seiteneinsteiger auf unserer Zeitreise in die Anfangsjahre dieses 50s Record Hop von Urinitiator Chuck Herrmann, bereits Ende 1972 aus der Taufe gehoben. Und für diejenigen unter euch, die uns bei unseren ersten Teilen dieser Sendereihe noch nicht mitverfolgt haben, für die darf ich noch mal ganz kurz diesen wohl langlebigsten regelmäßigen Thementanzabend zumindest mal in Deutschland noch mal kurz anreißen. Wir laufen nämlich mit dieser Veranstaltung jetzt schon schnurstracks auf das 50. Jubiläumsjahr zu. Und es finden sich dementsprechend auch natürlich immer mehr Gäste und auch schon so manche DJ-Kollegen, die selbst diese ersten Anfangsjahre im Popclub in der Münchner Au in der Lilienstraße 51 direkt in der Nähe des Deutschen Museums damals noch nicht miterleben konnten. Und so habe ich mir gedacht, wir feiern dieses bevorstehende Jubiläumsereignis mal mit einer eigenen Radiosendereihe mit den wichtigsten geschichtlichen Momentaufnahmen aus diesen zurückliegenden fast 50 Jahren an Tanz- und Musikgeschichten, damit man sich auch anderswo auf dem Rock'n'Roll-Planeten davon einen guten Eindruck verschaffen kann, wie das damals vor allem in den 70ern und in den 80ern an jedem Freitag und Sonntag dort so zugegangen war und dass das, was der Chuck Herrmann damals aus der Taufe gehoben hat, bereits frühzeitig sich zum Hit gemausert hat, das belegt jetzt auch bald 50 Jahre später hier der Ray Smith, You Made a Hit mit dem 50s Record Hop.

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So treiben sich damals nicht nur die Teddy Boys immer am Sonntag und am Freitagabend zum Clubabend der Dixie Fried Tigers dort an. Dort treffen sich auch schon in den frühen Tagen zum Beispiel auch die Macher des Rockin' 50s Magazins, die Luise und der Otto Lief, deren Rock'n'Roll Zeitschrift für viele Fans und Sammler damals mit das einzige Medium gewesen war, bei dem man sich als Rock'n'Roll Insider und Fan wirklich gut informieren konnte. Denn in den 70er Jahren, da waren die Quellen, die sich ganz speziell auch noch mit dem Sound der 50er Jahre beschäftigen wollten, noch recht rar. Und vor allem wollten sich die Fans mit Tolle und Lederjacke auch gerne bei passender Musik zu ihrem Abend im Popclub treffen. Nur da waren genauso auch die Jive-Tänzer, die Rock'n'Roll-Tänzer, also die Akrobaten, die Sinti und Roma, die mit Vorliebe Group-Sound und Soul-Cha-Cha hören, die 50s-Plattensammler sowieso, die auch garantiert nicht wegen des Tanzens gekommen waren, die Partygäste, die einfach nur mal diesen außergewöhnlichen Abend miterleben wollten, bei Musik, die einem normalen Hitparadenhörer dieser Tage nun ganz und gar nicht geläufig war, und auch den Original-50s-Fans, die diese Zeit noch selbst in ihrer Jugend erlebt hatten, auch die hatten so ihre Wiedererkennungsschwierigkeiten mit so manchem Musikmaterial, das dort immer freitags und sonntags von der Bühne gelassen worden war. Oft ganz rare, tanzbare Rock'n'Roll-Scheiben, die bis dato kaum irgendjemand zu hören bekam, zu denen das Publikum aber Woche für Woche aufs Neue regelrecht ausgeflippt war. Hier mit Billy Brown und dem dazu passenden Song Flip Out.

Der ehemalige Drifter-Sänger Bill Pinkney 1958 hier mit purem 8/8 Rock'n'Roll Tanzbeat, den wir uns musikalisch natürlich auch nochmal zum Thema machen wollen hier in der 50s Record Hop Stunde. Auch gerade, weil sich inzwischen ja schon zwei oder gar drei Musikgenerationen später, jetzt im 21. Jahrhundert, auch ein ganz anderer Grundrhythmus auf den Tanzflächen durchgesetzt hat. Da will ich euch aber trotzdem aus unseren ersten Jahren hier die vorherrschende musikalische Stimmung ein bisschen so zum Vergleich mit anbieten, denn Tanzmusik war in allererster Linie auch Hörmusik für Fans, die mit dem Tanzen manchmal nur ganz wenig am Hut hatten, aber dafür umso mehr für die ausgelassene Stimmung dort gesorgt hatten. Wenn eben genau solche erdigen, urwüchsigen Rock'n'Roll-Sounds aus den Lautsprechern kamen, dann war die Stimmung besonders gut. Die Abende im Popclub, die waren nicht geprägt von einem netten Walking-Beat oder gar von Swing-ähnlichen Rhythmen mit leichter Taktbetonung. Je wilder und roher die Singles geklungen haben, desto mehr spricht das Publikum drauf an. Und die Stimmung vererbt sich bin in weniger Momente vom anfeuernden Rock'n'Roll-Fan am Rande dann auch sofort auf die Tanzfläche für die Tanzpaare, zumindest die, die gerade das Glück haben, dort überhaupt einen Platz ergattert zu haben. Es war düster im rechten Teil des Lokals. Nur auf der Tanzfläche, da bahnen sich ein paar Leuchtstrahler den Weg durch die rauchgeschwängerte Luft durch. Noch niemand dachte damals dran, dass es vielleicht mal später ein allgemeines Rauchverbot geben könnte, dass man mit 4 Bier trotzdem noch heimfahren darf und manche diese Alkoholgrenze auch noch ganz großzügig ausgelegt haben. Aber noch weniger konnte man sich zu Anfang vorstellen, dass es all diese Lieder auch mal vollkommen problemlos irgendwo zu kaufen gäbe. Und so musste man sich dort einfach Woche für Woche zu diesem Fixpunkt des Rock'n'Roll-Universums dort treffen. Der Dwight Pullen braucht jetzt sogar eine coole Sonnenbrille dafür. Mit den Sunglasses After Dark beim 50s Record Hop.

So eine Momentaufnahme in den Katakomben des Popclub, das war aber weit mehr als nur dieser regelmäßige Rock'n'Roll-Abend. Am Freitag immer von 19 bis 23 Uhr und sonntags dann immer von 18 bis 22 Uhr. Das heißt, viele szenefremde Gäste, die nutzten dieses illustre Treiben im Popclub irgendwie so als Vorglühaktivität mit den ersten paar Bier des Abends. Denn freilich gab es in diesem ziemlich runtergekommenen Laden auch keinen guten Wein und keine Cocktails oder gar ausgefeilte Gastronomie. Im Gegenteil, wenn man sein Getränk auch wirklich noch kühl haben wollte, dann sollte man sich's gleich am besten selber an der Schenke abholen. Das heißt, entweder stand man an der Tanzfläche an, um sich dort endlich einen freien Platz zu ergattern, oder man reihte sich in die Schlange an der Schenke mit ein. In jedem Fall verbrachte man als tanzwilliger 50s Record Hub Gast auch eine ganze Menge Zeit als Zaungast und dementsprechend auch als Stimmungsmacher oder als Zuschauer, der sich natürlich auch immer gerne in ein Gespräch verwickeln lässt, während des Anstehens in der Schlange oder am Rande der Tanzfläche. Und das sollte man aus heutiger Sicht nicht unterschätzen, was diese Zuschauermenge für die Stimmung an so einem 50s Record Hub auch geleistet hatte. Während beim 50s Record Hub heutzutage immer irgendwo so ein Plätzchen zum Tanzen schon zu finden ist, so blickt man damals als DJ oftmals in ein Meer voller wippender Körper, von denen auch nur noch die Köpfe aus diesem schummrig verrauchten Gesamtbild herausragten, und ganz bestimmt konnte man dort auch von der Bühne nicht mehr bis zum anderen Ende des Saales schauen. Denn dort war es auch ganz spärlich beleuchtet, nur im Halbdunkel. Aber du konntest sie jederzeit hören, wenn da nämlich plötzlich eine ihrer Lieblingsscheiben angelaufen war. Wie hier der Gene Dunlap direkt aus dem Halbdunkel im Popclub mit Made in the Shade.

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dieser East-West-Single bin ich wirklich jahrelang her gewesen, denn eigentlich jeder Disc-Jockey im Popclub, der hatte sie. Und damit war das auch immer so ein kleiner Gradmesser, wo man denn gerade mit seiner eigenen Schallplattenauswahl Anfang der 80er Jahre so steht. Auch der dritte Freitags-DJ, der Günther Schewe, hatte sie natürlich im Repertoire. Und freilich war diese Piano Nelly von Bobby Brandt auch allgegenwärtig populär im Publikum und quasi ein Muss eben für jeden DJ-Auftritt. Genauso wie auch die nächsten beiden Scheiben von Carl McVoy und dem Bill Reader beim Plattenlabel High in Memphis verlegt, also direkt in der Nachbarschaft der frühen Elvis-Aufnahmen. Und so ging auch ihr Sound vom ersten Ton an direkt in Bauch und Beine und Gehirn. Der Günther hatte auch immer sichtbar Spaß dran, von der Bühne uns gerade diese Klassiker ein ums andere Mal vorzuspielen, denn mit diesen Gassenhauern, da konntest du das Publikum sofort für dich gewinnen, ganz egal zu welcher Fraktion man sich zugehörig fühlen mag. Wenn dieses Long John's Gone anläuft, dann pfeifen die Sammler auf den Fingern und die Köpfe wippen und es bewegen sich die Beine auf der Tanzfläche mit Carl McVoy.

Der Bill Reader hat sich hier bei Till I Waltz Again With You zwar ordentlich im Takt geirrt, aber das war den Rock'n'Roll-Fans im Publikum vollkommen recht so. Das Tanztempo wurde natürlich auch durch Günter Schewe am Freitag immer schneller und schneller in jeder Serie. Und weil eben eine Tanzserie ganz generell immer diesen ansteigenden Rhythmus hatte, da konnte man sich überall im Saal so richtig mitnehmen lassen. Fast so, als verbringt man mit jeder Serie so einen kleine Zugfahrt, die beim Einsteigen am Bahnhof immer noch recht langsam und bedächtig beginnen mag, aber zum Schluss der Serie fahren dann doch wieder alle mit Volldampf, so als wären wir vielleicht Gast bei Zurück in die Zukunft, als der Zug da mühelos die Schallmauer durchbricht. Ihr erinnert euch vielleicht als Kinogänger Mitte der 80er Jahre. Natürlich kann und will auch längst keiner mehr aussteigen aus diesem fahrenden Rock'n'Roll-Zug, denn inzwischen sind ja auch vielleicht schon mehr als 200 Gäste im Saal angekommen, die es auch nahezu unmöglich machten, überhaupt während der Veranstaltung bis zum Eingang zurückzukommen. Heute, da würde man definitiv auf einen Notausgang bestehen und auch auf einige Rauchmelder in diesem Saal, denn es gab keine Fenster. Nur der Zug, der hatte keine Notbremse, solange auch mit dem Günther die Tempospitze noch nicht erreicht war. Hier mit Larry Dunn und seiner Honey Bun.

0: Lumen nimmt Anleihen bei Billy Lee Riley. My Girl is Red Hot. Und es ist heute längst noch kein Tempoende in Sicht. Denn wann immer der Günther von der Bühne runter auf den Fingern pfeift, dann weiß der geneigte Stammgast, jetzt legen wir erstmal noch ein Brikett obendrauf. Mit Dale Wright and his Rockets mit She's Neat.
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Wenn du diese Barbalina auf den Teller legst, dann kocht die Bude. Denn das kennen sowohl die Hitparadenfreunde als auch die Teddyboys. Und sogar die ganz normale Zuhörerschaft, die konnte diesen Ronnie Self auch gut und gerne mal schon im Radio hören. Nicht zuletzt auch vielleicht deswegen, weil ich es noch vor meinem ersten Popclub-DJ-Abend bereits geschafft hatte, dem Rock'n'Roll-Radio-Idol Georg Kostja dann und wann mal einige Schallplatten vorbeizubringen. Denn wann immer er von seinen Hörern beim Bayerischen Rundfunk damals einen Wunsch bekommen hatte für seine Rocktasche, den er nicht selbst im Regal stehen hatte, dann bekam ich auch oftmals einen Anruf von dem Rolling Schorsch und es war eigentlich ein leichtes, bei solch starken DJ-Kontakten die allermeisten Wünsche zu dessen Sendung vorbeibringen zu können. Und dabei wurde mir auch noch deutlicher, wie gut sortiert ein Chuck Herrmann, ein Charlie Focke, ein Richard Pleitner oder auch ein Günter Schewe gewesen war, im Gegensatz zu einem relativ durchschnittlichen Plattenregal eines Georg Kostja. Aber in jedem Fall empfand ich es natürlich als Ehre, für die bayernweite Rock'n'Roll-Fangemeinde die Musik ranzuschaffen, die der eigentlich musikalisch gar nicht so große Georg Kostja dann gerne spielen wollte. Unter professioneller BR-Aufsicht an den Reglern, da sollte ich dann mit meinen Scheiben auch dann und wann mal eine Urlaubsvertretung für ihn übernehmen dürfen. Aber zum Popclub-DJ, da hatte ich es trotzdem noch lange nicht geschafft. Da hing die Messlatte noch wesentlich höher. Hier beispielsweise mit Ray Arlo und She's My Steady Date.

Diese Sweet Verlin mit Ronnie Brandt, die konnte ich damals dann auch schon mal im Namen von Georg Kostja bayernweit in den Äther bringen. Aber das musste auch immer ganz wohl dosiert passieren, denn der Rolling Schorsch, der wollte auf keinen Fall eine echte musikalische Abhängigkeit erzeugen. Und deshalb meint er auch immer fast gebetsmühlenartig, zu viele dieser seltenen Scheiben darf ich nicht spielen, weil die keiner kennt. Und wenn du sie nicht kennst, da dachte ich mir immer schon, dann wird's auch endlich Zeit, dass du sie mal kennenlernst. Und wenn nicht hier aus meiner Rocktasche, wo sollen sie denn sonst laufen? Aber mehr als eine oder zwei ausgewiesene Sondersendungen mit Raritäten pro Jahr wollte der Schorsch einfach nicht machen. Eigentlich schade. Aber es gab ja auch einige bekannte gute Hits, die man auch als damaliger Hitparadenhörer wiedererkannt hatte. Und somit konnte man auch beispielsweise hier die Rocketeens sowohl im Popclub als auch bei Georg Kostja im Radio hören. Ich fand es damals nur extrem schade, dass der Schorsch mit so einer Radioplattform nicht mehr draus machen wollte, denn das Material hätte er jederzeit auch zum Nulltarif bekommen können. Nur so gab es eben nach wie vor diesen deutlichen Qualitätsunterschied zwischen Rock'n'Roll im Radio mit mancher Überschneidung, aber auch eben mit vielen Insiderscheiben, aus denen auch nie mehr werden durfte, denn es sollten dort im Radio immer nur die Hits den Ton angeben. Wuhu mit den Rocketeens!

0: Schneller geht's nun aber wirklich nicht als mit diesem Red Hot Rockin' Blues von Jesse James. Heute zum Abschluss unserer 50s Record Hop Tempo-Serie im Rock'n'Roll-Universum. Immer heute so ein bisschen zwischen Rocktasche und Popclub hin und her gesprungen. Eins war aber in diesen Monaten für mich noch deutlicher geworden. Das wirklich ausgezeichnete Verhältnis sowohl zu Julia Edenhofer bei Meet the Beat als auch selbstverständlich zu Georg Kostja im Bayerischen Rundfunk. Das war damals für viele Oldie-Freunde im deutschen Süden bereits das Oldie-Olymp. Aber das war es wirklich längst noch nicht. Denn diejenigen, die von dieser Musik richtig Ahnung hatten, das waren die DJs im Popclub. Und die hatten alle längst nicht diese ausgebildeten Radiostimmen wie der Schorsch oder die Julia. Aber sie hatten alle so ein profundes und tiefgehendes Wissen über die Musik dieser Tage. Da konnte auch das ein oder andere Musiklexikon einer Julia Edenhofer längst nicht drüber hinwegtäuschen. Klar war das damals für den breiten Einsatz konzipiert worden und geschrieben, sonst hätte man auch bestimmt keine derart guten Verkaufszahlen damit erreichen können. Aber wenn man auch bei den 60s-DJs am Mittwoch und am Samstag im Popclub mal reingehört hatte, dann war auch dort der deutliche Qualitätsunterschied nachvollziehbar. Jedes Mal im Radio, da präsentiert man die Hits, und im Popclub, da gab es damals zeitgleich für alle, die mehr wollten, die wirklich heißen Scheiben dieser Tage zu hören. Und genau damit legen wir auch gleich nächste Woche hier garantiert wieder los. Der Axel Lindner sagt einstweilen wieder herzlichen Dank fürs Dabeibleiben, für eure Lust aufs Zeitreisen ins Rock'n'Roll-Universum ohne Grenzen hier beim allwöchentlichen 50s Record Hop.
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Wir starten diesmal auch komplett wortlos mit dem Pianisten Johnny Maddox hier im Jahr 1961 zum Instrumental Flip, Flop and Bop, dem Debüthit eines Weltstars am Piano. Denn der Floyd Kramer, der wird nicht nur in eigenem Namen mit seinen späteren Top 10 Hits berühmt, mit dem Last Date oder On the Rebound oder auch in den Top 10 die San Antonio Rose und einige mehr. Das Pianospiel von diesem Floyd Kramer, das bekommt auch einen ganz speziellen Musikbegriff verpasst mit dem sogenannten Slipknot Style, bei dem der Floyd Kramer ganz konsequent zu seinen Akkorden immer noch so einen nicht ganz dazu passenden Slipton am Ende hinterhersetzt, um dann sofort aber wieder in die richtig passende Harmonie so reinzugleiten. Und das macht den Stil von Floyd Kramer auch so unverwechselbar, auch als Begleitmusiker natürlich bei Elvis, bei Eddie Arnold, bei Patsy Cline oder auch natürlich als Begleitung bei den Everly Brothers. Und mit diesem Flip, Flop and Bop kommt er zum ersten Mal in eigenem Namen in die Hot 100, zwar nur bis zu einem schmalen Rang 87, mit dem Slipknot-Stil von Floyd Kramer.

Der Big Chihuahua aus dem direkten Nachfolgerepertoire in 45 Umdrehungen, ebenfalls noch 1958 uns hinterlassen von Floyd Kramer. Aber die Songgeschichte zu diesem Erstlingshit von Flip, Flop and Bob, die wäre noch keinesfalls zu Ende erzählt, ohne diese komplett jetzt unbenannte Adaption aus dem Jahr 1962. Denn dort wechselt der Floyd Kramer nämlich vom Piano zum Spinett und kommt damit dann am Ende sowohl in England als auch in Amerika noch besser platziert raus aus dem Hitparadenrennen als noch 1958 mit seiner Urversion. So kann es also gehen, wenn man inzwischen schon mehrere Top-10-Hits für sich gebucht hat und dann noch so eine Ursprungsidee ein bisschen anders einspielt. Hier jetzt unter dem Titel Hot Pepper von und mit Floyd Kramer.

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1: Auch heute wieder ganz herzlich willkommen zu unserer musikalischen Italien-Urlaubsreise im Juni. Und diesmal lädt euch der Axel Lindner ein zu einer vermeintlich gar nicht so italienischen Runde mit einigen aber bestens bekannten Rock'n'Roll-Stars mit italienischen Wurzeln. Und dementsprechend könnt ihr euch jetzt vielleicht auch schon mal Gedanken machen, wer denn da vielleicht in Wirklichkeit der Dino Crocetti ist oder der Francesco Paolo Levecchio. Auch heute mit dabei der Giovanni Di Simone oder der Aldo Sigermondis, der Luigi Saccaglione oder der Luigi Sacco. Aber wir hören in der kommenden Stunde auch den Federico Picariello, den Franco Avallone, den Fabiano Forte, den Dion Di Mucci oder den Roberto Ridarelli und den Johnny Maestro. Nur wenn ihr die jetzt alle noch nicht am Namen schon bereits erkannt habt, dann kommt einfach mit wieder zu unseren erstmal angestammten Italo-Intro-Songs, diesmal mit der Single-Version Nummer 6 von Volare und Come Prima, natürlich eben heute im US-Format mit den Maguire Sisters und danach mit Polly Bergen. Also lasst uns wieder losfliegen nach Italien mit Volare.

Come Prima heißt diesmal For the First Time mit der Polly Bergen. Und damit steigen wir auch ein mit unserer Italo-Version 6 von der Piccolissima Serenata oder heute eben besser passend zur Little Serenade im Namen unseres nächsten recht offensichtlichen Italo-Amerikaners Alessandro Comelo Randazzo alias Teddy Randazzo und die Little Serenade.

Aber look, wir schauen auch heute nochmal ganz gezielt auf die italienischen Musikeinwanderer, wie auch hier mit dem Dino Crocetti. Und selbstverständlich habt ihr ihn längst schon erkannt, den Dean Martin. Aber ich möchte euch an dieser Stelle auch nochmal kurz unseren passenden Buchbegleiter dazu vorstellen, den Mark Rotella mit seinem Buch Amore, The Story of Italian Songs. Und der pickt sich da auf so rund 250 Seiten zu unserem heutigen Thema der Italo-Amerikaner jeweils nur ein oder zwei Songs raus, weil es am Ende dann doch so viele italienischstämmige Hitlieferanten gibt. Allein schon nur in der von ihm so benannten Italian Decade, also im italienischen Jahrzehnt. Auch wenn er dort in der Regel auch immer nur ausschließlich bekannte Charthits sich rauspicken mag und wir aber dabei auch so manchen Italo-Non-Hit zum Besten geben wollen, ab sofort stellen wir euch in jedem Fall die italienischen Mitstreiter mit ihren Geburtsnamen hier kurz vor, wie zum Beispiel den Louis Scaglione alias Lou Monte und gleich hinterher den Francesco Paolo Levecchio alias Frankie Lane mit den 16 Tons.

Unsere nächsten Gäste, die Gaylords, sind ebenfalls in Little Italy zu Hause und sie hinterlassen uns deshalb auch beispielsweise ein komplettes Album Italian Favorites mit der Bella Bambina oder der Pulpalina oder auch mit ihrem Hit Vino, Vino. Aber auch ihr Album der 16 Big Hits, der greift sich so manchen zeitgemäßen US-Hit dann eben aber auch kurzerhand ins Italienische übersetzt mal wieder raus. Wie hier zum Beispiel Shaboom von den Crewcuts bzw. von den Chords, diesmal mit italienischem Flair von den Gaylords.

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Wir geben uns heute schon ein zweites Mal Mühe, den italienischen Nationalfeiertag rund um den 2. Juni auch entsprechend musikalisch feiern zu dürfen. Auch mit dem Aldo Sigiamundi, den kennen die Rock'n'Roll-Filmfreunde ganz bestimmt. Damals als Hauptdarsteller im Film Don't Knock the Rock an der Seite von Bill Haley, aber dann auch unter seinem Bühnennamen Alan Dale neben dem Alan Freed auf der Kinoleinwand. Während unser nächster Italo-Dauerbrenner, der wird dann am Ende über 50 lange Jahre eine riesige Schallplattenkarriere hinlegen, mit dem aber nur leicht gekürzten Geburtsnamen. Denn aus dem Antonio Benedetto wird niemand anderes als der Tony Bennett mit Close Your Eyes.

Antonio Benedetto heute im Reigen der berühmten Italo-Amerikaner mit Startplatz. Dann darf natürlich aber auch der Francis Alberto Sinatra auch nicht fehlen. Allein über die italienischen Verstrickungen von Frank Sinatra mit der Mafia. Da hatten wir ja bei unserer Frank Sinatra-Zeitreise auch schon so manches italienische Mitglied dann mit an Bord. Unter anderem auch eben den Dino Crocetti, den Dean Martin beim sogenannten Rat Pack. Und der Frank kommt schon während seiner langen Karriere, schon Ende der 30er Jahre als Sänger im Orchester von Harry James und dann von Tommy Dorsey auch schon zum ersten Mal in Kontakt damit. Denn seine italienischen Freunde, die überzeugen ihn 1942 schon den Tommy Dorsey zu verlassen. Und damit der Frank eben keine Probleme hat, aus dem Vertrag mit Tommy Dorsey aussteigen zu können und damit seine Solo-Karriere zu starten, da helfen ihm seine italienischen Landsleute. Also auch das schwingt da mal bei den italienischen Geschäftspraktiken dann und wann mal mit, bei Amore, the Italian Song. Denn am rein italienischen Musikmarkt in Amerika, da lässt sich jederzeit bestens Geld verdienen, ja auch allen voran eben mit Francis Alberto Sinatra mit Can I Steal a Little Love?

0: No Time mit Giovanni Di Simone alias Johnny Desmond. Und der kommt auch wie viele seiner anderen Italo-Kollegen in Amerika bei uns auch nur mit einem einzigen Songtitel hier mit dazu, bei unserem kleinen italo-amerikanischen Nebengleis. Denn das soll ja auch mal nur einen kurzen Moment lang uns mitnehmen zu unserem ansonsten angestammten Musikthema in diesem Monat Juni auf Italienisch. Und einer derjenigen, der auch jederzeit seine italienischen Wurzeln auch immer wieder in den Vordergrund rückt, das ist der Louis Leo Prima aus New Orleans. Denn mit ihm wird's dann auch wieder typisch italienisch, mit einer Tanzvariante, die auch italienischer nicht sein hätte können, mit einer Tarantella Neapolitana, eigentlich ein Volkstanz aus Süditalien, aus Tarent in den Apulien. Tarantella heißt dabei auch so viel wie kleine Spinne. Und wenn dich die dort mal gebissen hat, dann tanzt man dort in Apulien auch sofort los wie von der Tarantel gestochen. Und damit erklärt sich auch die Herkunft dieses recht gebräuchlichen Sprichwortes zum italienischen Volkstanz der Tarantella. Zur Manuelo Tarantella mit Louis Prima.
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Auch dieses von Nicoli, von Nicola ist ursprünglich schon am Ende des 19. Jahrhunderts damals ein neapolitanisches Volkslied, das die amerikanischen Übersiedler dann Mitte des 20. Jahrhunderts auch gerne mitgebracht haben in ihre Wahlheimat. Und damit entlarven wir auch schon unüberhörbar die Connie Francis als eine der weiteren italienischstämmigen Sängerinnen, die Concetta Rosa Maria Franconero und auch den Federico Picariello, den kennen wir natürlich auch in Little Italy, aber dort als Freddy Cannon für alle Oldie-Fans bestens bekannt. Wir tauchen also mit ihm auch ein bisschen ein zu den italienischen Rock'n'Roll-Wurzeln mit Freddy Cannon zur Bad

Robert Walden Cassotto gehört natürlich in New York auch ganz genauso wieder dazu, zur weit verzweigten Italo-Gemeinde, obwohl er es hier auch gar nicht verraten wollte bei Don't Call My Name als Bobby Darin. Hingegen für den Dion Di Mucci war es auch gleich vom Start weg absolut klar und selbstverständlich, dass er eben auch seine italienischen Wurzeln gerne mal als zusätzliches Image-Merkmal auch gerne nutzen möchte. Ich habe mal für unsere nächste Italo-Amerikaner-Runde so ein paar seltener gehörte EP- und LP-Tracks rausgesucht. Hier stellvertretend für den Dion After the Dance.

Natürlich kommt hier auch der Roberto Ridarelli in Philadelphia nicht ohne seine starken italienischstämmigen Wurzeln aus. Im Musikfernsehen bei American Bandstand mit Dick Clark. Denn sein Manager, der Bob Roberto Marcucci, der hat auch am Ausstrahlungsort von American Bandstand natürlich mit seinen aufstrebenden Labelkontakten alles bestens im Griff auf Italienisch. Denn dieser Bob Marcucci, der gründet gleich noch dort am Ausstrahlungsort Philadelphia eine eigene Plattenfirma, Chancellor. Und dort holt er sich die nächsten beiden italienischstämmigen Teenager-Stars, den Franco Avallone und den Fabiano Forte. Denn mit den gut aussehenden Teenagern, da kann man in diesen Tagen mit besten Geschäftskontakten zu Dick Clark dann ab 1958 ordentlich Geld verdienen. Und eben auch diese Finanz- und Labelverstrickungen, die sollte man bei unserem Italo-Ausflug nach Amerika auch nicht unterschlagen. Denn das erste Teenager-Musikfernsehen, das wäre ohne diesen Bob Marcucci in Philadelphia kaum denkbar gewesen. Hier mit seinem kameraerprobten Front-Italiener, dem Franco Avallone alias Frankie Avalon und dem Fabiano Forte mit Fabian.

Oh, what you do? Oh, was machst du denn gerade mit mir? Das fragt hier natürlich der Fabian. Und zuvor sollte ich vielleicht auch noch kurz aufklären, der Roberto Ritarelli, der ist natürlich der Bobby Rydell und der Franco Avallone, selbstverständlich der Frankie Avalon. Und auch bei Danny and the Juniors, da sucht sich der Bob Marcucci weitere Italo-Kontakte für den Dick Clark bei American Bandstand. Denn neben dem Danny Rapp gibt's dort den Bill Carlucci, den Frank Maffei und den Joe Terranova als reinrassige Italo-Connection hier auch bei Danny and the Juniors in Philadelphia mit Playing Hard to Get.

0: natürlich gehört auch diesmal wieder Ciao, Ciao, Bambina alias Piove zum Kapitelabschluss für unseren Spielplan. Immer wieder gerne bereit, diesmal mit Bruno Martino zur britischen Single auch eingeladen bei unserer Italo Connection, eben als kleines Einschubthema auf unserer musikalischen Urlaubsreise nach Italien. Denn auch beim nächsten Mal wird es auch nochmal einige recht bekannte amerikanische Namen geben, die dann aber mit ihren italienischen Wurzeln vielleicht sofort gar nicht so recht auf dem Schirm stehen, wie zum Beispiel ein John Ramistella, ein Luigi Sacco oder ein Felix Cavaliere und Eddie Brigatti. Und dazu gehören zum Beispiel auch der Frankie Valli, der Sänger von den Four Seasons, der Johnny Maestro als Sänger bei den Crests und auch bei Brooklyn Bridge. Also Little Italy verströmt auch in den Gruppennamen so manch italienische Wurzeln, wenn wir hier beim nächsten Mal auch nochmal ein bisschen genauer hinschauen dürfen. Das alles dann gleich morgen bei der nächsten Italo Connection. Alsbald wieder mit Axel Lindner und unserer Urlaubsreise nach Italien.
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mit unserem nächsten britischen 50-50-Pärchen, da verbinden wir wieder mal aufs Eindrucksvollste die Zusammenkunft von Skiffle und Rhythm and Blues, hier mit der Vipers Skiffle Group im Jahr 1957 mit ihrem Make Ready for Love. Also macht euch bereit auf ein neues musikalisches Zeitalter, Historianer, das bald auch die Beat-Ära auch mit in Beschlag nehmen wird. Und genau hier an solchen Vergleichsbeispielen, da kann man es mit dem Originalinitiator Otis Blackwell ganz gut nachvollziehen, wenn sich hier zur selben Zeit 1957 zum Beispiel auch eine neue Newcomer-Band zeigt, die Quarrymen, mit einem 17-jährigen Burschen namens John Lennon und seinen Freunden Paul McCartney und George Harrison in Liverpool. Der Ausgangspunkt der britischen Skiffle-Begeisterung in Kombination natürlich mit der Wucht des amerikanischen Rhythm and Blues. Und damit entstehen damals weithin äußerst spannende musikalische Zeiten dort. Mit einer Songdoublette, die bei uns erst gar nicht ausgepackt werden sollte. Denn ein schwarzes Original für die deutsche Jugend, dafür sind wir längst noch nicht bereit im Jahr 1957, wenn es nach der zeitgleichen Einschätzung der Schallplattenbosse bei uns geht. Make ready for love, macht euch bereit auf ein Wechselspiel. Jetzt zwischen Skiffle und Rhythm and Blues von und mit Otis Blackwell.

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1: Seid wie immer ganz herzlich willkommen, Historianer. Heute begrüßt euch der Axel Lindner schon zur Runde 16 aus dem Rock'n'Roll-Tanzuniversum des 50s Record Hop. Dieser wohl inzwischen langlebigste wöchentliche Tanzabend, der ist bei uns in dieser Sendereihe auch schon längst noch nicht über das erste Kapitel hinausgewachsen. Im sogenannten Popclub schon seit 1972, noch bis ins Jahr 1986. Denn es gibt, wie man sich sicher ganz gut vorstellen kann, inzwischen auch schon einige DJs und viele, viele Gäste, die auch selbst diese Anfangstage in der Münchner Au in der Nähe des Deutschen Museums nicht mehr selbst miterlebt haben. Und so haben wir uns gedacht, wir machen daraus auch mal für die Rock'n'Roll und die Tanzfreunde im restlich deutschsprachigen Europa, sage ich mal, eine komplette Jahresstaffel draus, damit sich wirklich jeder Langzeitinteressierte an dieser Tanzmusik auch ein ganz gutes Bild davon machen kann, wie sich das über die Jahre und Jahrzehnte, jetzt schon fast 50 Jahre lang, an Geschichte angefühlt hat. Als der Urschöpfer DJ Chuck Herrmann damals am 3. Dezember 1972 zum ersten Mal an den Reglern steht, um in Zeiten der Blumenkinder und der beginnenden Hardrock-Hits diese damals schon fast 15 Jahre alte Musik aus dem Regal zu holen, ein bisschen zu entstauben, und plötzlich ist man da 50 Jahre später mit dieser Veranstaltung. Zuletzt, da waren wir immerhin schon Anfang der 80er Jahre hängen geblieben, als unter anderem das Rock'n'Roll Revival mit Shakin' Stevens und mit Matchbox und vielen weiteren Bands die aktuellen Hitparaden mitbestimmt haben und der 50s Record Hop diesen Trend auch nur aufzugreifen brauchte, um sofort mittendrin zu sein, statt mit dabei, mit Hank Mizell und seinem Jungle Rock.

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1: Zweimal, ursprünglich aus dem Jahr 1957, hier auch mit Peanuts Wilson zum Cast Iron Arm. Beim letzten Mal, da waren wir gerade mal stehen geblieben, als ich zwar auch schon einige Jahre dort Woche für Woche im Popclub als Gast zugebracht habe, aber immerhin auch schon Kontakt knüpfen konnte zum bayerischen Rock'n'Roll-Radiomoderator Georg Kostja und seiner Sendung Aus meiner Rocktasche im Bayerischen Rundfunk. Inzwischen immer Samstag um 19 Uhr am Sendeplan von Bayern 3 gelandet, aber zuvor in meinen Teenager-Tagen immer noch entgegen meiner elterlichen Anordnung immer unter der Bettdecke gehört. Mittwoch ab 23 Uhr, heute darf ich es ja sagen. Also war das Kennenlernen mit dem Rolling Shore und auch vor allem das frühzeitige Kennenlernen von Günter Siegel und Barney Murphy von der Spider-Murphy-Gang schon ein richtig prominenter Schritt in die wohl richtige Richtung. Und so belieferte ich den Schorsch schon früh mit Wunschplatten seiner Hörer, die er selbst nicht im Regal stehen hatte. Nur die wirklich heißen Scheiben, die wollte er partout nicht ins Programm nehmen. All die Scheiben, die ich aber schon längst seit Jahren vom 50s Record Hop kennenlernen durfte. Und daher wusste ich auch schon an der Publikumsreaktion dort, Woche für Woche eben, was da die wirklichen Kracher im Rock'n'Roll-Universum gewesen sind. Nur die kannte eben auch der Georg Kostja nicht. Und ich hatte daher nur allzu oft auch den Eindruck, dass er sie auch gar nicht kennenlernen wollte. Denn dann wäre vielleicht auch eine musikalische Abhängigkeit entstanden, die seinem öffentlichen Status nicht gerecht geworden wäre. Denn wenn da die Münchner Rock'n'Roll-Szene plötzlich jede Woche einen neuen Stapel an den Start schicken hätte können beim Bayerischen Rundfunk, dann wäre das wahrscheinlich nicht besonders gut angekommen für das Statussymbol von Georg Kostja. A Stack of Records mit Tom Tall.
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0: Lenny und Audrey Harrison zum Rockabilly Boogie, den es natürlich damals auch trotz mehrfachen Versuchen auch nie im Radio zu hören gab. Aber ich lernte davon auch eine ganze Menge, wie das dort beim Bayerischen Rundfunk so abgelaufen war und wie das im Grunde so funktioniert mit der Technik und den Radiosendungen. Und noch bevor ich dann schlussendlich als DJ ins Rock'n'Roll Olymp im Popclub berufen wurde, da war mir auch schon klar, durch die langjährige Lieferarbeit an den Rollin' Schorsch, da will ich auch mal landen, im Radio, mit genau dieser Musik. Und zwar nicht nur mit der ein oder anderen Vertretungsstunde für den Schorsch, sondern am besten mit einer eigenen Oldie-Sendung, so wie ich sie mir selber vorgestellt hätte. Sowas malt man sich dann als 18-jähriger Bursche einfach mal in bunten Farben bestmöglichst aus. Aber im Bayerischen Rundfunk, und nur den gab's ja in der süddeutschen Radiolandschaft überhaupt, da ist das Thema der 50s und der 60s eben bereits in professionellen Händen mit Georg Kostja und Julia Edenhofer. Aber die Idee, sowas mal machen zu wollen, die hatte ich mit dem Moment, als ich mit Rolling Schorsch damals auf der Bühne beim Rockhaus schon gestanden war und er seine Zieh-Rock'n'Roller, die Spider-Murphy-Gang, angesagt hat. Nur mit Rollstuhl schieben und mit Schallplatten vorbeibringen, da war im Prinzip kein Blumentopf zu gewinnen. Aber als Diskjockey im Popclub, da hatte mir der Chuck Herrmann plötzlich eine Chance gegeben, nach dem Umzug von Charlie Focke dessen Freitagsplatz dort einzunehmen. Und das war nun garantiert sowas wie ein Ritterschlag. Wie die Aufnahme ins gottgleiche Olymp des Rock'n'Roll-Universums. Nicht nur ein Telefonanruf ging da an viele meiner Freunde. Ich bin nächsten Freitag zum ersten Mal DJ beim 50s Record Hop. Dazu der Wally Fairburn als Telefonhelfer zum Telefon Baby.
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Ich glaube, unsere Stammhörer, die uns hier schon über die vergangenen Wochen und Monate auch mitbegleitet haben, die können sich wenigstens mal ansatzweise vorstellen, was dieser erste Freitag für mich beim 50s Record Hub bedeutet. Tagelang hatte ich mir zuvor meine Schallplatten natürlich schon sortiert und in die richtige Reihenfolge gebracht. Ich war zu dieser Zeit bei der Bundeswehr und ich musste doch im Popclub schon um 19 Uhr dort die erste Single vom Stapel lassen. Also war es verdammt eng zwischen Dienstschluss in Oliv, die ersten Schallplatten aber um 19 Uhr schon im Popclub aufgelegt zu haben. Noch nie war ich vorher schon so früh im Saal gewesen und ich hatte dort zum ersten Mal die Lichtschalter bedient. Und was man da in diesem noch vollkommen leeren Popclub sehen konnte, das war garantiert noch viel heruntergekommener, als das die kompletten Jahre schon zuvor vermutet wurde. Man konnte vielleicht vermuten, dass zuletzt bei der Eröffnungsfeier von zuvor so benannten Sahara Dancing im Jahr 1963 vielleicht da mal jemand geputzt haben könnte. Auf der Tanzfläche, da fehlten einige Parkettstücke. Das wusste ich schon, aber bei der vollen Beleuchtung, da durfte man sich wirklich wundern, dass da noch nichts Schlimmeres passiert war. Da wäre mal locker ein Bänderriss beim Umknicken eines Fußes drin gewesen. Aber schließlich trugen alle Tänzer nach meiner Erinnerung nach Creeps und konnten alle scheinbar recht perfekt ausbalancieren. Dort, wo man in der Tanzschule regelmäßig den Boden geschmeidig machte, da hätte man im Popclub erstmal die Schlaglöcher reparieren sollen. Aber jeder kannte es nur so. Und so ging's auch gut. Mit Milton Allen, Just Look, Don't Touch.

Nun stand ich also 1983 dann zum ersten Mal dort oben und ich konnte diesen Blick von der Bühne runter wirklich in vollen Zügen genießen. Die Zeiten, als ich das untrügliche Gefühl hatte, ich sollte den Teddy Boys mit ihren Lederjacken lieber aus dem Weg gehen, die waren endgültig mit diesem Abend vorbei. Aber plötzlich standen da einige Gäste der Sinti- und Roma-Gesellschaft neben mir und wollten sofort, und zwar richtig sofort, ihre Soul-Cha-Cha-Runde hören. Also blieb mir nichts anderes übrig, als auch gleich noch das Mikrofondebüt hinterherzuschieben, um wenigstens mal einigermaßen einen halbwegs erträglichen Serientrainer hinzukriegen. Denn die Stammgäste, die wussten ja ganz genauso wie ich, verlasse deinen Tanzrhythmus nur im Notfall. Und ich verspreche's euch, das war ein Notfall. Aber dann lief der Abend bis 23 Uhr ziemlich gut durch und alle beglückwünschten mich zum bestandenen Debüt im Popclub. Ich erzähle euch das gerne auch so ausführlich, weil damit bis zum Abschied im Popclub am 29. Juni 1986 dann niemand weiterer mehr auf die Kanzel kam und der Richard zwischenzeitlich auch schon aufhören wollte. An diesem Abend, da war ich in jedem Fall am Ende vollkommen durchgedreht. Ich hatte es geschafft. I'm out of my mind mit Bill Skidmore, dem Dritten.

wenige Monate später, dann im Jahr 1983, da kam es dann auch noch zu einer weiteren, für mich ganz bahnbrechenden Neuerung, denn in diesem Jahr starteten auch die offiziellen Radio-Privatsender in den Münchner Ätherwellen. Und was liegt da näher, als erstmal Ausschau zu halten, was es denn da an vernünftigen Oldies-Sendungen zu hören gibt. Bald wurde ich dabei auch fündig bei meinem langjährigen Freund und Kollegen Willi Weizenkeim, aber der machte fast ausschließlich nur 60s Oldies mit Beat und Soul, aber dafür auch in einer fachlichen Breite, die man zuvor im Bayerischen Rundfunk auch wirklich nie zu hören bekommen hat. Freilich hat mich der Willi dann auch noch im selben Jahr zu sich in die Sendung eingeladen und es war schon irgendwie sowas wie eine Offenbarung, dass man da mit seiner Musik nicht immer nur nach den Standard-Top-10-Hits hinterm Berg halten muss. Der Willi war in seinem Gebiet, das konnte auch jeder sofort merken, ein absoluter Kenner mit richtig viel Ahnung, aber eben für die 60s Beat-Abteilung. Nur der grundsätzliche Weg war damit für mich irgendwie schon klar. Der Bayerische Rundfunk macht das garantiert nie im Oldie-Programm. Aber wir hatten uns das jetzt schon mal zurechtgelegt. Nach seiner Sunday Afternoon-Sendung, benannt nach dem Hit der Kings, da hatten wir uns dann beide auf den Weg gemacht, zum Popclub zu fahren. Und ich hatte das Gefühl, dass auch der 60s-Fan Willi von diesem allwöchentlichen Treiben im Popclub sichtlich beeindruckt war. Was für eine Nacht. This is the night mit Bob Luman.

Come on, auf geht's ins Zeitalter der ersten breit angelegten Reissue-Schallplattenwelle, mit der ich meine Sammlung auch urplötzlich auch mit einem Schlag derart verbreitern konnte, damit ich auch in allen Stilrichtungen beim 50s Record Hop auch gut mithalten konnte. Aber man merkte so ab Mitte der 80er Jahre, dass dadurch auch viele Plattensammler diesen neuartigen Kanal der Wiederveröffentlichung plötzlich gerne genutzt haben, um zu Hause ihren Plattenschrank zu erweitern. Und das hatte, wir werden es im Laufe dieser Sendereihe auch noch deutlicher zu spüren bekommen, das hatte wirklich schwerwiegende Auswirkungen für den 50s Record Hop. Nicht sofort, aber mit der Zeit gab es mehr und mehr Rock'n'Roll-Material, zumindest mal bei einschlägigen Händlern zu kaufen, einfach nur zum Bestellen aus dem Katalog. Und das hat sich anfangs angefühlt wie eine regelrechte Goldgräberstimmung. Urplötzlich konnte man nämlich viele seiner lang gesuchten Songtitel aus dem Schreibblock plötzlich streichen und sie natürlich dann auch sofort am Freitag spielen, so als wäre es eigentlich das Natürlichste der Welt gewesen, dass auch ich jetzt solche tollen Scheiben besitze. Nur dieser Blickwinkel, der war auf lange Sicht nicht in alle Richtungen gedacht. Denn nicht nur meine Reissue-Sammlung konnte so deutlich anwachsen, sondern eben auch die Sammlungen der anderen Popclub-Gäste. Wer wollte, der konnte sich jetzt mit fast allem eindecken, was da noch wenige Jahre zuvor nur als Original Scheibe zu kaufen war.

und somit konnte man das auch jederzeit spielen. Es machte plötzlich sprachlos, plötzlich alles kaufen zu können, aber es veränderte den 50s Record Hub auch deutlich. Speechless mit den Catalinas. 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

Live begins at 6 o'clock an jedem Sonntag und um 7 Uhr an jedem Freitag im Popclub, noch bis zum 29. Januar 1986, dort in der Lilienstraße 51. Aber bis dahin haben wir noch von hier aus gerechnet knapp 2,5 Jahre, in denen wir die erste Popclub-Epoche dann für ein paar weitere Ausgaben noch hochhalten dürfen. Auch wenn ich damals längst noch nicht verstanden habe, was dieser Reissue-Boom eigentlich alles auslösen wird. So hatte ich aber immerhin schon den Ritterschlag vom Chuck erhalten, diesen Abend am Freitag mitgestalten zu dürfen. Und ihr könnt euch sicherlich ganz gut vorstellen, dass mir da in Summe bestimmt kein Geld übrig geblieben war, weil jeder Verdienst dieser Tage, der ist natürlich sofort in die Aufstockung meiner Schallplattensammlung geflossen. Denn das Salz in der Suppe eines Münchner Rock'n'Roll-Fans, das war und ist eben dieser 50s Record Hop. Und ich bin nach wie vor ziemlich stolz, dass ich dort für eine ganze Weile lang auch meinen musikalischen Stempel hinterlassen durfte, hier mit Ronnie Summers und Saxophonist Chuck Vedder zu Salt and Pepper.

Ich kenne eigentlich niemand, der diese Original-Dot-Single von Leroy Van Dijk in seiner Sammlung stehen hat. Aber es war ja schlussendlich auch nicht mehr notwendig, dass man sich noch dringend auf die Jagd macht nach den Originalscheiben. Das nimmt eines Teils den Druck aus dem Kessel des DJs, weil im Prinzip ja eigentlich vom Publikum auch niemand drauf schaut, welche Pressung da gerade auf den Tellern liegt. Aber es tritt sofort auch eine ganz andere Herausforderung als DJ auf, die im Schlepptau dieser Reissue-Überflutung auch nicht unwesentlich dazu beigetragen hat, wohin sich die Musikauswahl beim 50s Record Hop in den kommenden Jahren so entwickeln wird. Zum Abschluss für heute aber noch ein absoluter Mega-Hammer, der in den ersten Tagen des Popclub auch schon mit auf den Tellern lag und somit im DJ-Gremium als Originalsingle schon überall mit an Bord war, mit Louis Prima, 5 Months, 2 Weeks and 2 Days.

0: 5 months, 2 weeks, 2 days. So lange müsst ihr auf keinen Fall hier warten, bis wir uns mit den nächsten Zeitgeistgeschichten vom 50s Record Top hier wiederhören können. Wenn ihr wollt, dann setzen wir das fürs komplette Jahr hier weiter fort mit unseren kleinen Momentaufnahmen aus fast 50 Jahren 50s Record Top Geschichte. Und ich hoffe, es hat euch wieder Spaß gemacht, zumindest mal für ein paar persönliche Momente aus dem Musikjahr 1983. Im allgemeinen Popclub-Zeitgeschehen, da erinnern wir uns bestimmt noch an den Film Flashdance mit Irene Cara in diesem Jahr. Aber für mich hatte 1983 was ganz anderes geflasht. Nur am Rande war die Billie Jean von Michael Jackson oder Down Under von den Men at Work zu hören. Meine neue Discjockey-Arbeitsstelle im Popclub, die hatte fast alles überstrahlt, was es in diesem Jahr an musikalischen Highlights sonst noch so alles gegeben hatte. Schön, dass ihr dieses Kapitel mit mir durchleben wolltet beim 50s Record Top. Ich hoffe, ihr konntet auch so ein bisschen verstehen, warum es dadurch etwas persönlicher geworden ist heute, ausnahmsweise mal. Aber so einen Moment, den erlebst du einfach nur einmal im Leben. Und so sagt der Axel Lindner für heute herzlichen Dank für dieses besondere Ereignis im 50s Record Top Jahr 1983 mit wirklich einigen Flashdances, die auch abseits der damaligen Hitparaden wirklich ganz extrem viel Spaß gemacht haben. Wir hören uns, wenn ihr Lust habt, dann natürlich schon nächste Woche wieder hier, dann zur Ausgabe 17 vom 50s Record Top.
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Wir bringen natürlich auch heute wieder für einen kurzen Musikmoment wenigstens die Filmleinwand und den Teenager-Musikzeitgeist hier zusammen. Diesmal zum Streifen Rock Pretty Baby mit Sänger Alan Copeland hier zum Titelsong im Sommer 1956. Aber der tritt ansonsten im Film dann auch nicht mehr auf, denn die Hauptrollen teilen sich diesmal der Angelo Brown, gespielt von Sal Mineo, und der Jimmy Daly, der dort seine aufstrebende Band der Dingerlings bei einem Talentwettbewerb vorstellen möchte, gespielt von John Saxon. Und dazu bedient er sich dafür bei einem zeitgleichen Frank Sinatra-Hit bei Can I Steal a Little Love mit den Hauptdarstellern von Jimmy Daly and the Dingerlings im Film von Rock Pretty Baby.

Can I steal a little love? Natürlich ist die teenagergerechte Musikhandlung auch dazu passend, mit einer Liebesgeschichte unterlegt, mit der Luana Patton als Partnerin für den John Saxon und der Susan Volkman für den Sal Mineo gedacht. Und der hat übrigens auch zeitnah einen eigenen Top-10-Hit mit am Start, mit Start Movin'. Aber bei Rock Pretty Baby, da spielt er diesmal auch nur den singenden Schlagzeuger der Band, bei der Jimmy Daly seinen sehnlichsten Wunsch erfüllt sehen möchte, nach einer $300 teuren elektrischen Gitarre, damit er mit seiner Band beim Highschool-Musikcontest auch erfolgreich abschneiden kann. Aber musikalisch, da ist dieser Streifen auch ganz besonders interessant, denn der Orchesterchef Henry Mancini, der steuert dort absolut zeitgemäß schon 1957 zum Soundtrack einige Big Band Rock'n'Roll-Aufnahmen bei. Hier beispielsweise auch sein Rockin' the Boogie von und mit Henry Mancini.

der Big Band Rock'n'Roll als einer der ganz, ganz frühen filmischen Einsatzgebiete von Bandleader Henry Mancini, den wir bei unserer Jahresrundreise natürlich auch noch erleben bei Hatari, beim Frühstück bei Tiffany oder bei der Krimiserie von Peter Gunn, beim Rosaroten Panther und natürlich auch bei der Love Story. Einer der erfolgreichsten Komponisten im Filmgeschäft dieser Tage. Aber bei Rock Pretty Baby, da widmet er sich den Teenager-Themen, zumindest auch bei der Namensgebung seiner Instrumentalaufnahmen, hier mit dem Hot Rod von und mit Henry Mancini.

Henry Mancini mit Jimmy Daly und seinen Dingerlings zum Teenage Bob im Streifen von Rock Pretty Baby. Dort war aber Jimmys Vater ganz und gar nicht erfreut, dass sein Sohnemann nicht wie er Anwalt werden wollte, sondern lieber Musiker. Und auch wenn seine Band schlussendlich den Talentwettbewerb nicht gewinnt, so ist am Ende der Vater doch auf seinen Sohn ganz schön stolz. Und die Liebesgeschichte hat selbstverständlich auch ihren guten Ausgang. Diesmal sind übrigens auch ausnahmsweise die Universal Pictures an einem regulären Kinoerfolg von Rock Pretty Baby recht interessiert. Nicht wie sonst in der Regel die Autokinobetreiber mit ihren American International Productions. Nur damit man vielleicht mal einen kurzen Eindruck davon gewinnen kann, um welche Produktionskosten es sich so bei einem vermeintlich nebensächlichen Teenagerfilm dreht. Rock Pretty Baby spielt an den Kinokassen Ende 1956 knapp 1,5 Millionen Dollar ein. Und immerhin kommt auch ein Selmy Neo von den James Dean Filmen der Giganten und sie wissen nicht, was sie tun hier rüber zu Rock Pretty Baby. Und wir begleiten ihn natürlich auch weiter bei seiner musikalischen Filmkarriere, dann als Hauptdarsteller der Gene Krupa Story, ebenfalls dann natürlich als Schlagzeuger am Werk, bevor wir mit ihm natürlich dann in die 60er Jahre gehen, mit den recht berühmten Rollen bei Lawrence von Arabien oder Der längste Tag mit Schauspieler und Sänger Selmy Neo, aber er begegnet uns auch zum Beispiel bei diversen Fernsehserien bei Hawaii 5-0 oder beim Krimi von Mission Impossible. Also ihr seht schon, wir haben hier jeden Tag des Jahres auch mindestens eine weitere kleine Musikzeitreise vor zu den musikalischen Film- und Fernseherinnerungen dieser Tage. Heute mit Selmy Neo und nochmals mit Bandleader Henry Mancini bei Rock Pretty Baby.

0: dieser schmale Rang 78 vom One-Hit-Wonder Jimmy Edwards, der begleitet mich schon fast meine komplette Musikzeit durch die Jahre und es gab Zeiten, da verging kaum eine Woche, ohne dass diese Mercury-Single nicht irgendwo hier bei uns auf einem der vielen Rock'n'Roll-Tanzabende zu hören war, in Zeiten, als es noch ausschließlich von Vinylscheiben zugange ging. Also auch kein Wunder, dass so ein landesweiter Chart-Hit damit auch in unseren Breitengraden gut und vor allem recht billig zu kriegen war. Nur im Grunde hatte damals niemand eine Vorstellung, dass der Jimmy Edwards nur ein Pseudonym vom Komponisten Jim Burlington war und der unter seinem eigenen Originalnamen schon 1957 damals beim kleinen lokalen Wednesday-Label seine eigene Originalversion erstmal eingespielt hat, noch bevor ihn die überregionale Plattenfirma Mercury damit dann nochmal ins Studio lockt und daraus den eben gerade gehörten Hit zaubern konnte. Von diesem Urauslöser vom Lovebug Crawl von und mit Jim Burlington alias Jimmy Edwards.
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Nach diesem Debüterfolg von Jimmy Edwards, da transferiert der Wee Willie Harris das nur wenig später aus den US-Hitparaden jetzt auch ins angesagte Londoner Rock'n'Roll-Café The Two Eyes und damit auch in England in die Decca Studios zum britischen Pendant hier noch vom Lovebug Crawl mit Wee Willie Harris.

Diesmal entführen wir euch mit der Krimiserie von 77 Sunset Strip mal ganz unmissverständlich nach Los Angeles an die Westküste der USA. Das Ganze ab Oktober 1958 zum Start der ersten Staffel mit dem Detektivteam Stuart Bailey, Jeff Spencer und allen voran natürlich mit dem eher schnoddrigen Teenager-Ermittler Cookie Cookson dem Dritten. Und der ist ansonsten Parkplatzwächter dort in Los Angeles und parkt dort auch immer seinen Hot Rod am Sunset Boulevard. Bei uns wird der Cookie Ed Burns dann ab 1960 nicht nur durch seinen amerikanischen Nummer 3 Hit bekannt von Cookie Lend Me Your Comb an der Seite von Connie Stevens, sondern vor allem durch die deutsche Synchronstimme von Hans Clarin, den wir natürlich auch begrüßen als den Purmuckel an der Seite von Meister Eder. Aber nicht nur sein mit Flammen lackierter Hot Rod, der sorgt überall für Aufsehen, sondern vor allem auch als typischer End-50s Teenager für weitreichende Anerkennung. Insgesamt übernimmt das ZDF ab 1960 wie gewohnt erstmal nur 61 der insgesamt 205 Episoden von 77 Sunset Strip, dann bis ins Jahr 1964. Und klarerweise gibt es natürlich auch dieses Detektivbüro und den angrenzenden Parkplatz dort, sowie auch das nahegelegene Restaurant Dino's Lodge, wirklich alles am Sunset Boulevard mit der Hausnummer 8532, wo sich der Restaurantinhaber Dean Martin auch noch lange über beste Umsätze freut. Der Jerry Livingston und Mark David stehen dabei beispielsweise für den Soundtrack auch vom Zeichentrickfilm Cinderella bis zu Kasper, der freundliche Geist oder heute eben auch mit der Erkennungsmelodie von 77 Sunset Strip.

Der Soundtrack-Lieferant Warren Barker hinterlässt uns hier zur Serie auch eine weitere spannende Vertonung zum 77 Sunset Strip Cha-Cha und auch noch den Caper at the Coffee House mit Warren Barker.

Mit den britischen Barons überqueren wir damit schon wieder die nächste Jahrzehntegrenze. Immer mit derselben Melodie in 45 Umdrehungen, aber auch eben einem deutlichen zeitgemäß angepassten Arrangement. Jetzt auch gleich nochmal 3 Jahre obendrauf, jetzt mit Soul Cha-Cha Groove für unsere Northern Soul-Fraktion mit Carl Henry Hall bei der Mercury, schon 1964 gelandet in der Summertime.

auch wenn unser heutiger Uroldie-Klassiker wirklich nie bis zum Platz 1 vorgekommen war und dementsprechend eben jede Einzelversion auch nicht zum Millionseller werden konnte. Ich denke, es gibt trotzdem da draußen kaum einen bekannteren Tin Pan Alley-Klassiker aus diesen Jahrzehnten, der sich bis in unsere heutigen Tage auch immer mit mehreren Versionen dann weitervererbt hat mit dieser Summertime. Und zum Abschluss unserer kleinen Zeitreise, da gehört natürlich diese Variante noch bis in die Top 10. Das Ganze natürlich ebenfalls im Sommer 1966 mit diesem markanten Intro von Billy Stewart in den Top 10 mit seiner Summertime.

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Diesmal geht's mit der Mary Mary Lou von Bill Haley im Originalwettstreit auch wieder nur um wenige Monate. Hier am 23. Dezember 1957, noch kurz vor Weihnachten, zur Single verewigt durch den Bill Haley mit seinen Comets. Aber schon im Juni 57, da treten damit die Northern Band-Kollegen der Sparks ebenfalls bei der New Yorker Plattenfirma Decca an. Und damit fällt allein schon anhand der Single-Nummerierung hier ganz eindeutig der Originalbonus ans Debütwerk der Sparks. Und dabei benennt der Komponist Kyat Mangaccini dort seine Songidee anfangs noch Mary Mary Lou, also die fröhliche, lustige Lou, und nicht wie bei Bill Haley die Mary Lou als Doppelnamen. Aber das ist wohl den akustischen Überlieferungen geschuldet, denn angeblich waren bei dieser Originaleinspielung auch einige Comets im Studio gewesen und die hören natürlich nur den Sound vom Songtitel der Sparks, von deren Original, der glücklichen Mary Mary Lou.

Nicht zuletzt auch wegen solcher ausgezeichneter Coverversionen. Da bekommt der Münchner Paul Würges längst schon den Untertitel des deutschen Bill Haley verliehen. Und ganz nebenbei steht der Paul auch im Film Gruß und Kuss vom Tegernsee mit typischem Bill Haley Soundarrangement auch schon vor der Kamera mit seinem Black Boy Jackie. Und allein dadurch ist dieser Titel des deutschen Bill Haley auch schon mehr als gerechtfertigt für ihn. Aber wir hätten mit der Mary Mary Lou auch gut und gerne damit schon einen schwarz-weißen Hitvergleich in Amerika zum Auftritt bringen können. Denn hier kommt auch der Sam Cooke. Er greift sich diesen Titel auch als A-Seite, hier auch kurz nach seinem Nummer-1-Erfolg von You Send Me. Unsere kleine heutige Non-Hit-Song-Geschichte der Mary Mary Lou.

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1: Seid wie immer ganz herzlich willkommen, Historianer, heute zu einer absoluten Zeitgeist-Ausgabe beim 50s Record Hop. Wie immer mit Axel Lindner. Wir erinnern uns heute ein erstes Mal für diese Stunde an die typische Neo-Rock'n'Roll-Welle, die uns Anfang der 80er Jahre natürlich auch im Münchner Popclub so manchen aktuellen Rock'n'Roll-Ausflug möglich gemacht hat. Und so konnte man sich in diesen Tagen mit der Vorliebe für den Rock'n'Roll auch absolut Hitparaden tauglich präsentieren. Und das strahlte natürlich auch noch einige Jahre nicht nur dort in die musikalische weitere Rock'n'Roll-Zukunft. Also präsentiert sich der 50s Record Hop heute zum Teil 17 mit einigen großen Chart-Hits und natürlich auch, wie könnte es anders sein, auch mit einigen Neo-Rock'n'Roll-Klassikern aus dem süddeutschen Raum. Denn es passiert wirklich eine Menge an interessanten Szeneaktivitäten, auch parallel zu dieser brandneuen Neo-Rock'n'Roll- und Rockabilly-Welle. Ich hoffe, ihr habt ausnahmsweise auch mal Lust, quasi in die Rock'n'Roll-Neuzeit mit einzutauchen, weil all diese Erfolge von Shakin' Stevens, von Matchbox, von den Stray Cats bis hin heute auch zu den Spider-Murphy-Gang auch tiefe Spuren hinterlassen hat im Verlauf des 50s Record Hop. Los geht's also in die turbulenten 80er Jahre mit Michael Barrett aus Cardiff in Wales, mit diesem Initialhit in den britischen Top 20. Marie, Marie mit Shakin' Stevens.

Im März 1981, da hatte die Rock'n'Roll-Welt damit dann ihren ersten britischen Nummer-1-Hit. Auch bei uns einen deutschen Treppchenplatz mit diesem Neuaufguss von einem Stuart Hamlin-Cover, ursprünglich schon aus dem Jahr 1954. Also im Prinzip auch genau diese Zeitspanne, die wir mit dem 50s Record Top schon seit jeher musikalisch abdecken wollten und die uns aber im Jahr 1981 auch noch weitere Chartstürmer bescheren konnte, sodass man in diesen Tagen als Rock'n'Roll-Fan wirklich auf Wolke 7 geschwebt war. Hier auch noch mit einem alten Gospel-Klassiker von Leroy Abernathy, den die 50s-Gemeinde dann natürlich über den Pat Boone im Jahr 1958 erst kennenlernt. Aber der Elvin Stardust, der bringt dieses A Wonderful Time Up There auch im selben Jahr wie der Shakin' Stevens ebenfalls noch in die Charts. Und so entsteht in diesen Tagen so ein richtiges Rock'n'Roll-Revival-Gefühl, das wir beim 50s Record Top natürlich auch in vollen Zügen auskosten konnten. Hier mit Bernard William Jewery, mit Shane Fenton oder seit Anfang der 70er Jahre, da kennt man ihn unter seinem Künstlernamen Elvin Stardust und A Wonderful Time Up There.

Auch die Swingin' Blue Jeans, die starten ihre Hitkarriere in Liverpool damals 1963 mit dem Hippie Hippie Shake, einem Rock'n'Roll-Klassiker von Jan Romero und im Nachgang natürlich auch mit einigen weiteren Rock'n'Roll- und Rhythm and Blues-Coverversionen. Also liegt's doch absolut nahe, dass die auch ganz stilgerecht im Jahr 1981 wieder zu Wort kommen, hier mit Whole Lotta Lovin'. Aber in der Zwischenzeit, da kristallisiert sich auch nicht zuletzt durch den Rock'n'Roll-Turniersport auch eine weitere 50s Record-Top-Gästegruppe heraus, nämlich die Rock'n'Roll-Akrobatiker, die aber klarerweise im Popclub immer nur auf die 2 und die 4 betont tanzen und nur in der Turnhalle ihren Kickball-Change auf die 1 und die 3 im Takt setzen wollen. Seit Mitte der 70er Jahre wird dort auch in den Münchner Tanzschulen unter anderem mit Rock'n'Roll-Weltmeister Wolfgang Steuer diese Rock'n'Roll-Akrobatik zum Turniersport ausgebaut und nicht wenige Popclub-Tänzer, die steigen dort auch entsprechend körperlich fit natürlich mit der Ausbildung ein, denn solche Figuren wie eine Schulterkugel oder der Todessturz, die waren zumindest mal in abgeschwächter Form ja auch schon bereits in den 50er Jahren auf den Tanzflächen zu sehen. Die Gruppe Rock Island Line nimmt uns jetzt im Auftrag von Louis Jordan mit auf eine Zugfahrt zum Choo-Choo-Jabugi.

Die österreichische Rock'n'Roll-Band Old Formation schwappt im Zuge dieser ersten Turniertanzwelle auch zu uns rüber nach Bayern. Aber es etablieren sich natürlich auch zeitgleich einige eigene lokale Rock'n'Roll-Bands, von denen wir euch jetzt gerne mal ein paar Takte hier anbieten möchten. Allen voran natürlich als erstes Aushängeschild die Rock'n'Roll-Band, die ich kurz vor ihrer ersten deutschsprachigen LP schon mit Georg Kostja im Rockhaus auf der Bühne live erleben durfte. Dazu aber gleich mehr, denn sie ziehen natürlich heute auch ihre Rock'n'Roll-Schuhe immer noch nicht aus. Günter Siegel und Barney Murphy seit den Anfangstagen gemeinsam im Rock'n'Roll-Universum und natürlich auch beim 50s Record Hop.

0: Ich bin jetzt nun in der glücklichen Lage, auch die allererste Spider-Murphy-Gang LP noch aus dem Jahr 1978 bei mir im Schrank stehen zu haben, als der Günther und der Barney noch Englisch gesungen hatten und eben durch ihren Ziehvater Rolling Schorsch im Prinzip durch ihre Rockhouse-Auftritte erst dazu richtig angespornt worden sind, für ihre Songs auch bayerische Texte zu schreiben. Selbstverständlich war der Draht zu Chuck Herrmann und vor allem natürlich zum 50s Record habe für die Spider-Murphy-Gang auch immer gegeben. Aber ich darf euch jetzt einen Live-Mitschnitt präsentieren von einem ganz, ganz frühen Auftritt der Spider-Murphy-Gang im Rockhaus, als sie zuallererst mal ihren namensgebenden Song, den Jailhouse Rock von Elvis, mit einem für sie passenden Text versehen haben. Jahre später gibt es davon dann auch eine Studio-Einspielung.
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0: Aber im Nachhinein war ich auch schon ganz schön stolz, hier schon mit auf der Bühne gestanden zu haben, als der Georg Kostja den Günther und seine Mannen live angesagt haben. Genau hier zum Zuchthaus Rock.

diese Extended Play Single Rump and Stump aus dem Hause Wolfgang Steuer, die hatte mit meinen damaligen Freunden Alex und Oliver Zado von ihrer Band Route 66 auch so ein bisschen die Klammer hergestellt zwischen den Rock'n'Roll-Akrobaten und den Tanzschulbesuchern beim Wolfgang, der sich über den Jive dann natürlich auch herangewagt hat zum 50s Record Hop. Alles wirklich eine bunte Mischung in allerlei verschiedener Tanzeinflüsse, die natürlich alle im Popclub auch ihre Heimat finden konnten. Und nun waren es also nicht mehr nur die Schallplatten, die das ganz besondere Flair vom 50s Record Hop dargestellt hatten, sondern insbesondere auch diese ganz selbstverständliche Integration aller Tanzvereine und Tanzschulen, von denen auch so mancher Jive-Tänzer irgendwie die Kurve gekriegt hat und ab dann oftmals nur noch bei den einschlägigen 50s-Abenden zugange war. Aber dieses Rock'n'Roll-Revival, das hat natürlich auch mehreren lokalen Münchner Bands zu vielerlei Auftritten verholfen und auch zu Schallplattenaufnahmen, die wohl ohne den überregionalen Erfolg der Spider-Murphy-Gang kaum zustande gekommen wäre. Denn die 50s-Szene war in München eben nicht zuletzt wegen des Popclub derart präsent, dass ich euch hier jetzt gleich auch noch zwei Local Hero Bands aus dieser Zeit mit vorstellen möchte, die ja auch immer einen engen Draht zum 50s Record Hop gepflegt hatten, die Henry Caddy Band, I Werder Mo.

während der Paul Würges unten in der Crazy Alm ab 22 Uhr seine Gitarre umgehängt hatte, da präsentierte oft zuvor im Popclub oben im ersten Stock der Richard Regan mit seiner Band seine allerneuesten Scheiben von der Rockabilly Boogie Woogie Love Affair. Die Tänzer profitierten von den Bands und die Bands natürlich auch von den Tänzern, so wie man das wohl andernorts auch ganz häufig so erlebt, dass man einen Rock'n'Roll-Abend besser mit einer Liveband unterfüttert, damit sich möglichst viele unterschiedliche Fangruppen dort auch angesprochen fühlen dürfen. Und nachdem ja auch der Chuck damals mit seiner Band Honky Tonk auf der Bühne gestanden hatte, da hat er eben auch so manchen Freitag nicht selbst an den Plattentellern im Popclub verbracht, sondern absolvierte seine Gigs mit seiner Rock'n'Roll-Band. Also was im Prinzip die Bandaktivität von Chuck Herrmann and the Honky Tonk geschuldet, dass ich damals überhaupt in den Genuss kommen konnte, dort auch mit auflegen zu dürfen beim 50s Record Hop. Und darum darf ich natürlich gerade heute in dieser Sendereihe den Billy Boy vom Chuck auch ganz bestimmt hier anspielen. Als durch und durch musikinteressierter DJ nennt er natürlich diesen Songtitel nicht nach Johnny Prestons Charming Billy, sondern nach der Originalversion der Andrew Sisters mit dem Billy Boy, der Urinitiator des 50s Record Hop auf Schallplatte, als Sänger bei Chuck Herrmann and the Honky Tonk.

So, jetzt habt ihr den Chuck zumindest schon mal stimmlich mit seiner Band erlebt. Später wollen wir ihn in dieser Sendereihe natürlich auch noch persönlich interviewen und nach seinen Eindrücken befragen, wie er diese turbulente Rock'n'Roll-Zeit damals so empfunden hat. Aber den Abschluss unserer heutigen ersten großen Neo-Rock'n'Roll-Runde, den überlassen wir jetzt noch den beiden Bands, die uns auch bis in unsere heutigen Tage immer noch gerne bis zur Tempospitze begleiten. Denn dieses Motto könnte für den 50s Record Hop in all diesen Jahren doch kaum besser lauten. We better rock this town. München in Zeiten der ersten Neo-Rock'n'Roll-Welle, auch mittendrin statt nur dabei. Die Stray Cats.

Der Rockabilly Willy mit Ted Herold hier im Original in den britischen Top 20 mit Matchbox. Und zur selben Zeit, da hatte ich das Glück, dass wir genau zu diesem Moment auch unsere Abiturfahrt direkt ins Mekka des Rock'n'Roll Revivals nach London absolvieren durften. Und dabei war es gar nicht so einfach, sich bei den Lehrern mal abzumelden, um mal eben ein Konzert irgendwo in Soho mitzuerleben, von dem ich nur durch Zufall auf einem Plakat erfahren hatte. Aber mein Banknachbar, der hatte als glühender England-Fan zuvor gerade für die Klasse einen Vortrag bei Madame Tussaud gehalten. Und so konnte ich ihn überreden, dass wir uns beide deshalb einen Freibrief besorgen, diesen Abend in London ohne den Rest der Schulklasse verbringen zu dürfen. Schließlich kannte sich der Michael in London auch wie in seiner Hosentasche aus. Und so konnten wir uns auf den Weg machen zu einem Konzertabend, der danach auch noch jahrelang beim 50s Record Hop immer mal wieder zum Thema gemacht wurde. Denn 1981, da hatte bei uns kaum noch jemand Crazy Kevin oder hier die Matchbox live erleben dürfen. Aber wir beide, wir waren da zum Midnight Dynamo, mittendrin im Epizentrum des Rockabilly Revivals mit Matchbox.

0: Mit Matchbox will ich mich für heute von euch verabschieden aus den Tagen der ersten Neo-Rock'n'Roll- und Rockabilly-Welle, die auch bei uns ihre deutlichen Spuren hinterlassen hat. Ich denke, für nicht wenige Langzeitfans, da beginnt diese Rock'n'Roll-Vorliebe auch genau in diesen Tagen, als man diesen Sound plötzlich wieder in den Hitparaden hören konnte und damit auch die Jugend den deutlichen Eindruck gewinnen konnte, dass die Rockabilly-Mode und der Zeitgeist der 50er Jahre brandaktuell sind. Also gerade auch deshalb sind in dieser Zeit auch nochmal eine gute Anzahl an 50s Record Hop Fans dazugekommen, die sich auch den Popclub zur musikalischen Heimat erklärt hatten. Aber auch beim nächsten Mal, da beleuchten wir dann wieder ganz besondere Publikumsgruppen, die diesen 50s Record Hop in München so ganz besonders gemacht haben. Denn dann tauchen wir mal für eine Stunde lang ab zu den musikalischen Vorlieben der Sinti und Roma mit den angesagten Soul-Sounds zum Tanzen beim 50s Record Hop. Und ich hoffe, ihr freut euch auch schon drauf. Dann für die nächste Woche wieder hier. Der Axel Lindner sagt einstweilen wieder vielen Dank fürs Mitreisen in so manche musikalische Jugendzeit, die man natürlich auch ganz genauso auch mit anderen Teilaspekten dieser Serie natürlich auch noch bis an die Spitze hätte treiben können. Aber jedes Mal lüften wir so ein kleines Teilstück mehr an der Spitze des Eisbergs aus dem sicher schier unerschöpflichen musikalischen Fundus im Laufe von knapp 50 Jahren vom 50s Record Hop.
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0: Wir picken uns auch heute wieder mal einen äußerst erfolgreichen Western-Langläufer raus. Mit dem Scharfschützen John McLean, mit seiner Winchester bewaffnet, aus dem Bürgerkrieg zurückgekehrt und dort westlich von Santa Fe auf seiner eigenen Ranch. Im Originaltitel, da entstehen von 1958 bis 1963 vom so betitelten Rifleman insgesamt 169 Episoden mit Hauptdarsteller Chuck Connors. Aber beim Rifleman, da waren auch gerne mal die anderen Western-Stars dieser Tage in Gastrollen zu sehen. Beispielsweise der Michael London oder der Dan Blocker aus Bonanza oder auch der James Coburn und der John Carradine oder sogar ein Sammy Davis Jr. Er spielt in dieser beliebten Western-Serie mit. Und bei uns startet westlich von Santa Fe dann wie gewohnt erstmal zeitversetzt ab Oktober 1969 dann bis ins Jahr 1972. Immer mit diesem kurzen, aber ganz schussgewaltigen Intro zum Rifleman.

Mit dem Blue Jean Shuffle, da läuten wir heute mit unserer Instrumentalecke die fulminante Saxophonistenkarriere von diesem John Pless Johnson hier im Jahr 1956 erstmals ein. Zuvor war er aber auch schon Sessionmusiker bei den Hits von Jean and Eunice, von Richard Berry oder von den Cadets in Schwarz. Dann aber für die Platters bei Great Pretender mit dabei, für die Hits von Larry Williams, von Sam Cooke. Er begleitet alle Aufnahmen von Bobby Day, er begleitet die Multiplication von Bobby Darin, den Teenage Heaven von Eddie Cochran. Er spielt bei Pink Panther und bei Peter Gunn, bei Henry Mancini das Saxophon. Er ist der Saxophonist der Rooters, der Piltdown Man oder bei Bee Bumble and the Stingers. Und auch der Duane Eddy braucht bei seiner Twanky-Gitarre mal immer mal wieder einen Saxophonisten, Bless Johnson. Und das ist wirklich nur eine kleine Auswahl von diesem Ausnahmesaxophonisten, den man, wenn man so ein bisschen genauer hinhören mag, immer ganz besonders gut rauserkennen kann. Ja, auch noch die langsame Debütseite von seiner Erstlingssingle Last Call von und mit Bless Johnson.

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1: Herzlich willkommen, Historianer. Der Axel Lindner lädt euch wieder ein zur nächsten Runde der italienischen Fremdadaptionen. Diesmal aus England, aus Deutschland und aus Amerika. Nachdem wir zuletzt auch schon einige Male unterwegs waren mit dem Buchautor Mark Rotella mit seiner Story of Italian American Songs, da erweitern wir dieses Mal das Ganze mit dem Untertitel Amore, um so ein paar italienische Errungenschaften auch noch auszugraben, auch wieder auf den Spuren der in die Welt hinausgetragenen italienischen Klassiker von damals. Und so heißt es auch heute natürlich wieder zu Beginn, damit auch schon ein 10. Mal, Historianer, Volare. Wir fliegen, diesmal aber zuerst auf die britischen Inseln mit Lita Rosa und mit Anne Shelton. Die italienischen Melodien, die werden eingemeindet in die Popkultur aus England.

Volare, lasst uns doch gerne auch noch ein zehntes, aber auch dann letztes Mal italienisch losfliegen mit einem der erfolgreichsten Italo-Hits des Jahres, als der Urschöpfer Domenico Modugno 1958 damit auch in Amerika die Nummer 1 bewertet kriegt. Und da beginnt die weltweite Italo-Welle, damit auch overseas dann ihre Wellen auch auszulösen. Und plötzlich waren da die amerikanischen Hitparaden wirklich dutzendfach auch durchtränkt mit all diesen italienischen Schlagern, die sich auch so perfekt in diese Happy-Go-Lucky-Zeit auch irgendwie einpassen lassen. Immer mit einer so recht melodiösen Hookline und auch immer ganz häufig mit vereinzelten italienischen Worten dann gespickt. Hier auch zum Beispiel pur amerikanisch mit der Dorothy Collins von der New Yorker Little Italy Gemeinde auch gerne gekauft. Man sollte nämlich dabei auch nicht vergessen, dass auch die italienischen Auswanderer in Amerika wirklich als millionenschwerer Markt auch ausgemacht worden sind. Und wie man sieht, auch durch landesweite Hits das Ganze auch zustande kommen konnte. Mit Baciare, Baciare für Your Hit Parade Moderatorin Dorothy Collins.

uns in Deutschland landet damit die Angèle Durand mit ihrer Bella Bambinella. Aber auch die Bella Bella Marie kommt natürlich auch noch mehrfach zum Zug. Mit Bobby Solo zu Hause in Italien, aber auch mit den Italo-Amerikanern, mit Johnny Desmond, mit Alan Dale oder auch bei uns dann mit Roy Black. Die Italo-Amerikaner wie einem Perry Como oder einem Jerry Vale, die halten sich auch noch italienisch. Die Bella Sue, die Ernie Bieler adaptiert zum Beispiel von Bob Asam, dann bei uns die Bella Bimba, die Lieselotte Majowski zum Beispiel auch die Bella Isabella, der Jörg Maria Berg dann die Bella Rosa, die Starlets, die Bella Susanna oder auch der Teddy Binder, er adaptiert bei Marino Marini ebenfalls, dann genauso wie der Dino Crocetti, der Dean Martin bei der Bella Bella Bambina.

Die Mamma Roma kommt natürlich gleich hinterher mit den deutlich italienischen Wurzeln von Dean Martin. Aber auch noch wesentlich italienischer, da trifft's in Little Italy in New York jetzt der Lou Monte. Denn er erzählt oftmals auch bekannte amerikanische Songgeschichten immer mit italienischen Hauptdarstellern. Zum Beispiel segelt da bei Please Mr. Columbus ein Italiener namens Luigi über die Weltmeere. Denn der Lou Monte heißt eigentlich Luis Scaglione und er präsentiert uns für seine New Yorker Fangemeinde auch beispielsweise Hit-Adaptionen wie einen Bossa Nova Italiano, einen Calypso Italiano, aber auch die Urversion zum Beispiel von der Oh Oh Rosi oder der Lazy Mary, vom Italian Cowboy oder vom Italian Chic of Araby oder auch hier noch den Italian Hucklebuck im Schlepptau von Chubby Checker. Die Modetanzwelle, die macht auch bei den Italienern nicht Halt. Hucklebuck mit Lou Monte.

Wir lassen diesmal einzählen von den drei Maguire Sisters mit Uno, Due, Tre. Und genauso schnell ist auch die Geschichte von Aldo Sigismondis erzählt. Als Sohn italienischer Einwanderer, da legt er sich den Künstlernamen Alan Dale erstmal zu, nach einem Weggefährten von Robin Hood, dem Alan A. Dale. Und er gewinnt schon Anfang der 40er Jahre das New Yorker Battle of the Baritones, ein typisch italienischer Talentwettbewerb damals in Brooklyn. Und dabei schlägt er beispielsweise auch den jungen Frank Sinatra und den Perry Como. Und so bekommt er auch parallel zu den beiden ebenfalls seine eigene Personality-Fernsehshow, noch weit bevor ihn die Rock'n'Roll-Gemeinde dann als Hauptdarsteller kennt, im Musikfilm Don't Knock the Rock. Und diese Rolle vermittelt ihm sein Manager Lou Capone, auch zuständig für den Vic Damone. Aber der Price of the Baritones, der war in der Italian Decade, wie das unser Buchautor Mark Rotella dann auch so gerne nennt, auch noch viel mehr wert als diese Hauptrolle in diesem Rock'n'Roll-Musikfilm. Hier mit der Giola Mia und Alan Dale.

0: Was ist typisch italienisch, dass man bei uns in Deutschland inzwischen 1956 hier mit dem jungen Udo Jürgens auch auf südländischem Erfolgsweg sich befinden mag? Es war also wirklich kein Zufall, dass meine Eltern damals schon längst mit ihrer ersten eigenen italienischen Campingtour Erfahrung machen konnten und die Deutschen Italien immer so als Dauerbrenner Urlaubsland auch empfunden hatten. Und drum entstehen auch so viele Schlager, Dutzende Italien-Hits mit deutschen Texten, denn Italien ist nach den damaligen Maßstäben auch so gut erreichbar und trotzdem aber exotisch genug, um auch mit Italo-Schlagern auch landesweit sich bei uns dann zu präsentieren. Va bene, alles läuft bestens auch bei uns in den Top 10 bis zur Adria runter mit Rex Gildo.
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Matto ist eigentlich von Neil Sedaka der Dreamer im Original. Und fast möchte man vielleicht denken, dass auch alle US-Künstler mit einem A am Ende vielleicht am Ende italienische Wurzeln haben. Aber sowohl der Neil Sedaka als auch im Anschluss der Paul Anka. Ausnahmsweise sind das keine ausgewanderten Italiener, aber beide wollten sie für die New Yorker Italo-Gemeinde hier ein komplettes Italo-Album auch gerne einspielen. Zuweilen konnte man in unserem Begleitbuch The Italian Decade auch gerne mal glauben, dass es einfach nur zum guten Ton gehört hatte, in diesen Tagen ein italienisches Album einzuspielen. Fast genauso, wie sie im Dezember alle eigentlich ein Christmas-Album aufgenommen hatten. Hier zu unserem Juni-Thema mit Neil Sedaka und jetzt Paul Anka in Italiano.

Dimmi subito, sag mir schnell noch, wie es bei unserer Italien-Rundreise so gerade steht. Denn ab dem nächsten Mal wird es dann auch wieder rein italienisch werden bei unserer Songauswahl. Dann auch wirklich die gebürtigen Südländer wieder mit ihren Bands am Mikrofon. Aber ich hoffe, unser kleiner Exkurs zu den Nachkommen der italienischen Amerika-Einwanderer, der hat uns dieses Monatsthema auch so ein bisschen auch noch verbreitern dürfen. Auch wenn es hier am Beispiel auch am Ende libanesische Wurzeln waren. Für den Paul Anka mit seinem Album In Italiano.

Unser nächster Film- und Fernsehgast aus Little Italy, der ist auch ohne pur italienische Töne auch wieder ganz unumstritten. Ein italienischer Einwanderer mit seiner Familie in New York, der Salvatore Mineo. Er spielt auf der Leinwand an der Seite von James Dean oder Natalie Wood bei Sie wissen nicht, was sie tun oder bei den Giganten auch neben Rock Hudson und Elizabeth Taylor. Und danach verpflichtet man den Sal Mineo auch fürs filmische Abbild vom Schlagzeuger Gene Krupa, bevor ihn dann der Otto Penninger 1960 auch im Film Exodus an die Seite von Paul Newman auch einsetzen will. Und genau dazwischen, da liefert er uns eine knappe Handvoll Teenager-Hits mit Start Movin' in den Top 10 oder mit der Party Time oder mit dem Little Pigeon hier im Namen von Sal Mineo.

Ein nächster US-Chart-Hit mit italienischem Flair von Te Amo mit Orchesterleiter Dick Jacobs. Aber bis zum heutigen Abschluss, da gehen wir jetzt auch genauso wie auch zu Anfang nochmal nach England auf die Insel mit zwei bestens bekannten Italo-Hits mit der Elma Cogan. Sie nimmt Anleihen bei der Annette Funicello für O Dio Mio und der Gary Miller dann auch gleich beim italienischen Original von Rocco Granata mit der Marina. Auch die Engländer entdecken nämlich die weltweit italienischen Küsten eben als passendes Urlaubsland. Und auch wenn es dort noch so ein deutliches Stück länger dauert, um von London oder von Birmingham an die Adria zu kommen, die Anziehungskraft der italienischen Landstriche, die bekommt in diesen Tagen internationales Flair. Bei uns importiert den US-Top-Ten-Hit von der Annette Funicello die Nana Gualdi und auf der Insel übernimmt das hier die Elma Cogan. O Dio Mio!

englische Marina mit Gary Miller bekommt auf der Insel auch gleich nochmal zweimal Zuwachs mit Al Saxon und mit Joe Wiener oder auch mit der Big Band Banjo Band. Bei uns löst der Rocco Granata damit natürlich auch weitere deutschsprachige Varianten auch aus. Mit Willy Alberti, mit Will Brandis, mit Leo Leandros oder auch mit Jack Terry und Gerd Fitz. Wie üblich also in diesen Tagen, das ist von einem europaweiten Italo-Hit, auch in jedem Land seine entsprechenden Übernahmekandidaten gibt. In Frankreich die Dalida und die Nadine Claire, in Finnland die Maine Siren, in Schweden mit Tosse Bark, in Dänemark mit Gunnar Winkler. Also wirklich ein recht breit gefächertes Angebot damals an landestypischen Italo-Adaptionen. Genauso wie wir das mit unserem heutigen Abschluss-Songtitel bereits ein 10. Mal machen bei unseren Italo-Stunden. Diesmal übernimmt das der Roberto Ridarelli, der Bobby Rydell mit seinem Ciao, Ciao, Bambina. Und damit verabschiedet sich der Axel Lindner auch gleich bis morgen. Dann geht's wieder zurück zu den echten uritalienischen Sounds dieser Tage für einen ganzen Musikmonat im Juni mit Rock'n'Roll, mit Pop und Twist aus Italien.

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1: Oh, Shucks, Baby, auch in Weiß im Transition-Jahr 1957, hier mit der Dolores Hawkins im direkten Non-Hit-Schlepptau vom zeitgleichen Rhythm and Blues, Original von der Arthur Lee Moore, der Tiny Topsy aus Chicago. Auch hier verdient sich der Eddie Cooley als Rhythm and Blues-Komponist wieder was dazu, mit seiner eigenen Priscilla, dann mit der Leona für den Donny Albert und auch mit seinem Mega-Hit Fever für den Little Willie John, denn so sehr sich die Blechbläser-Arrangements der weißen Orchesterchefs auch Mühe geben wollen, eine Rhythm-and-Blues-Kombo auch noch mit Otis Williams und seinen Charms auch zur Unterstützung im Hintergrund. Das bringt einfach wesentlich mehr Schubkraft an den Tag bei diesem Original von Oh Shucks Baby mit der Tiny Topsy.

wenn sich's heute bei dieser Gelegenheit schon so derart anbietet, auch gleich nochmal in die Rhythm and Blues Schublade abzutauchen, dann laden wir uns jetzt auch gleich noch den Elchbullen im Nachgang mit ein, den Bull Moose Jackson mit seiner Dreierfeier zu Oh Shucks Baby.

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1: Seid ganz herzlich willkommen, Historianer und Tanzfreunde. Der Axel Lindner darf euch heute einladen zu einer der wohl außergewöhnlichsten 50s Record Hop Ausgaben in dieser Staffel. Denn diesmal schauen wir für unsere angestammte Stunde mal fast ausschließlich nur auf die Gäste der Soul-Cha-Cha-Freunde. Ob nun aus der Tradition der schwarzen amerikanischen GIs im deutschen Süden oder der Liebe der Sinti- und Roma-Fraktion oder auch geboren natürlich aus den Überwechslern von so mancher Tanzschulen-Vorausbildung. Kaum irgendwo anders, da hat sich dieser so besondere Tanzgroove derart stark ins Tanzbewusstsein der Gäste eingeschleift, wie das hier beim 50s Record Hop schon Anfang der 70er Jahre geboren wurde. Und mittlerweile stehen wir bei unserer möglichst chronologischen Tanzzeitreise in etwa Anfang der 80er Jahre. Beim letzten Mal, da waren wir ja für unsere Stunde bei Shakin' Stevens und beim Match oder den Stray Cats und natürlich hier im Süden auch bei der Spider Murphy Gang und einigen weiteren Vertretern bei den ersten Neo-Rock'n'Roll-Hits. Und diesmal darf ich euch einladen zu einigen der beliebtesten Soul-Cha-Cha-Grooves, so quasi zum identischen Zeitpunkt. Das heißt, wir blenden uns mal auf der Zeitleiste jetzt ebenfalls Anfang der 80er Jahre mit ein und durchwandern ein wohl rein süddeutsches Tanzphänomen hier mit Eddie Holman und seinem Mega-Hit von Hey There, Lonely Girl. Viel Spaß also heute bei dem Sound, den man anderswo nicht unbedingt bei einem 50s Rock'n'Roll-Abend vermuten würde, aber sehr wohl jede Woche wieder hier beim 50s Record Up.

Nach dem Eddie Holman auch gleich die eigentliche musikalische Auslöser-Single mit Ruby and the Romantics, schon 7 Jahre vorher, 1963 platziert, mit ihrem Gegenstück Hey There, Lonely Girl. Als ich diesen Sound damals Ende der 70er Jahre quasi parallel zu all diesen Rock'n'Roll-Geschichten im Popclub so wahrgenommen habe, da war das für mich erstmal nur eine Möglichkeit, direkt nach der Tempospitze erstmal den Puls der Tänzer wieder auf Normalnull zu kriegen. Und so habe ich diesem Treiben anfangs auch gar keine so große Bedeutung zugemessen. Ich war ja zudem auch erstmal deutlich damit beschäftigt, das eigentliche Tanz- und Musikgeschehen so aufzusaugen und diese vielen noch vollkommen unbekannten Rock'n'Roll-Scheiben erstmal kennenzulernen. Aber mit der Zeit, da hatte ich dann bemerkt, dass sich nach dem Ende der Rock'n'Roll-Runde immer ein guter Anteil der Tänzer ausgetauscht hat. Eigentlich auch logisch, dachte ich mir. Nach den am Ende immer recht schnellen Nummern, da brauchen die echten Tempotänzer halt mal eine Pause. Das war auch sicher ein Beweggrund, aber mit der Zeit habe ich dann auch festgestellt, dass dann immer die Leute auf die Fläche kommen, meist mit den teuren Anzügen und den feinen Schuhen und mit den gestylten Ladies und auch meistens mit einer Flasche Whisky auf ihrem Tisch. Und gerade bei den besonders langsamen Grooves, wie hier auch bei den Carltons und ihrem Hey Mr. Lonesome, da war die Quote der Sinti und Roma ganz besonders groß. Bis der Chuck Herrmann, der Begründer des 50s Record Hub, abends mir sagte, das wurde von den schwarzen GIs in den Nachkriegstagen zu uns mitgebracht. Also gehört das jetzt wie selbstverständlich auch zu unserer Rock'n'Roll-Kultur. Hier jede Woche wieder aufs Neue beim 50s Record Hub.

Sitting in the Park mit den langsamen Grooves eines Billy Stewart. Immer ein Garant für eine ebenso volle Tanzfläche, als würde man vergleichsweise vielleicht einen Elvis oder einen Bill Haley spielen. Und es war tatsächlich auch so, auch bei einem Major Lance. Da sind bis heute mindestens genauso viele Tänzer auf der Fläche zu finden, wie noch wenige Momente zuvor am Ende der Rock'n'Roll-Tanzrunde. Das Dumme war nur zu diesem Zeitpunkt, dass man solche Sounds bei uns im Radio kaum hören konnte. Und auch wenn mal der ein oder andere Soul-Cha-Cha-Hit dort mit reingestreut wurde, dann kam das in den Oldie-Sendungen bei der Beat-Abteilung neben Engelbert und Tom Jones und den Beatles vielleicht. Also hatte ich diese Musik auch erstmal nur mit den 60s in Verbindung gebracht und musste aber dazulernen, dass wohl genau hier eine ganz große Gemeinsamkeit mit der Rhythm and Blues-Generation der 50s besteht. Nur in einer meist weißdominierten Rock'n'Roll-Sendung, da gibt's bestenfalls vielleicht die Doo-Wop-Gruppen oder auch den ein oder anderen Quoten-Blues-Sänger zu hören. Aber den Schulterschluss zwischen Rhythm and Blues und Soul-Cha-Cha, den gab's meiner Wahrnehmung nur beim 50s Record Hop und dann bald auch schon bei so manch anderem 50s Tanzvergnügen in unserer Gegend. Also konnte man sich mit diesem Phänomen, das anderswo überhaupt nicht stattfand, bei uns im Süden eigentlich bei keiner Veranstaltung entziehen. Eigentlich war das schon längst selbstverständlich geworden, dass solche Sounds vollkommen normal dazugehören, um einen Rock'n'Roll-Abend aus tänzerischer Sicht irgendwie komplett zu machen. Die Gypsies, wie man sie auch nannte, hatten dabei auch einen ganz tragenden Beitrag dazu geleistet. Jede Woche wieder aufs Neue, ganz besonders hier auch mit der Gypsy Woman, heute mit Major Lance.

dass diese Gruppe der gut angezogenen Familienclans sich durchaus auch gerne auf andere Rock'n'Roll-Sounds bewegen wollten. Kam da zum Beispiel ein Jackie Wilson, dann war das absolut sicher ein Garant, dass man damit den Anknüpfungspunkt vom Soul-Cha-Cha zum Rock'n'Roll auch bestens hingekriegt hat. Insbesondere, wenn sich auch der Grundrhythmus bei den Lonely Teardrops im Prinzip auch nur ganz wenig verändert. Und das macht dann auch als Disc-Jockey wieder ganz besonders Spaß, wenn man plötzlich beide Tanzvarianten parallel nebeneinander auf der Fläche sehen kann, weil der Afterbeat in diesem Song einfach beide Seiten auch anspricht. Schaut mal, wie das auf euch wirkt, der Jackie Wilson und seine Lonely Teardrops.

Auch der Jimmy Jones mit seinem Good Timing ist so ein ganz typischer In-Between-Cha-Cha, bei dem sich immer noch nicht alle einig waren, welcher Tanzschritt einem darauf jetzt besser gefällt. Aber irgendwann wird der Tanzbeat dann wieder deutlich gerader und alle, die zuvor noch Soul-Cha-Cha getanzt hatten, die schwenken jetzt endgültig mit ein in die Rock'n'Roll-Tanzrunde. Auch die schwarzen GIs im Publikum und die Sinti und Roma und natürlich auch alle Tänzer, die sich längst schon eingemeinden ließen von diesem Stil, der so grundsätzlich andere Beats bringt. Hier mit den Drifters, mit ihrem Leadsänger Johnny Moore und Saturday Night at the Movies.

nun doch noch eine Barbara Lewis, aber eben diesmal mit eher geradem Tanzbeat. Nur gab es dann durchaus auch Momente, da war die Stimmung auf der Tanzfläche so deutlich für den Soul-Cha-Cha-Groove am Kochen, sodass man damit quasi die zweite Stufe der Soul-Cha-Cha-Moves auch zünden konnte. Und dann wusstest du nicht, ob das Publikum in 10 Minuten zum Beispiel nach Barry White oder nach Lou Rawls verlangt oder sich, wie eigentlich angestammt, dann doch wieder jeder beim Rock'n'Roll und beim Boogie-Schritt durchsetzen wird. Aber wenn die Stimmung mit den Soul-Cha-Cha-Grooves kocht und kein Platz mehr auf der Fläche frei war, dann war auch die Zeit gekommen für einen Kurzausflug in die Sweet-Funk-Abteilung der 70s. Hier am Beispiel mit Marvin Gaye und Let's Get It On!

0: Why Can't We Live Together? Auch ganz bestimmt sowas wie ein Motto-Song dieser doch so unterschiedlichen Takt- und Tanztraditionen. Hier mit Timmy Thomas im Jahr 73 erst eingespielt. Aber genauso oft gab es auch so manchen Rock'n'Roll-Klassiker, der auch erst in den 70ern eingespielt wurde. Also am bloßen Jahrgang kann es nun bestimmt nicht liegen, dass sich aber in diesen so besonderen Momenten trotzdem auch die Teddy Boys und die Rock'n'Roller nicht selten von dieser Stimmung haben mitnehmen lassen, weil die andere Hälfte im Saal genau dieses Gefühl der Soul-Cha-Cha-Grooves auch mit maximalem Spaß ausgekostet hatte. Und für Universaltänzer ist das sicher auch das Normalste von der Welt. Aber stellt euch einfach jetzt gleich mal vor, bei diesem Johnny Bristol, dass in solch einem Moment gleich drauf ein Rockabilly-Klassiker von Johnny Burnett kommt und urplötzlich tobt dann die andere Hälfte im Saal, so als hätte es nie auch nur irgendeinen Zweifel gegeben, dass genau diese beiden Soundfacetten wirklich absolut perfekt zusammenpassen. Der 50s Record Hop hat's Woche für Woche vorgemacht und damit auch heute noch eine musikalische Verbindung hergestellt, die man anderswo wohl gar nicht so recht nachempfinden würde. Aber alle hatten das Gefühl, sie tanzen auf ehrliche, handgemachte Musik, die, weiß Gott, keine gebremste Pat Boone-Stimmung zulässt für brave Mittelklass-Teenager. Hier war es verraucht und schummrig und zugegeben wirklich nie sauber und aufgeräumt. Aber es war mit beiden Sounds intensiv und ehrlich. Deshalb harmonisieren sich in diesem Fall die Rockabilly und die Soul-Fraktion doch. Und genau so eine Stimmungsbrücke, die löst einen Schwelbrand im Kopf aus. Erstmal hier noch mit Johnny Bristol und Hang On In There, Baby.
1: Mm-hmm.

vollkommen klar, dass jetzt die meisten Rock'n'Roll-Fans von euch definitiv sagen, was erzählt uns der Lindner denn hier für einen Blödsinn? Jetzt aber ein Johnny Burnett. Okay, die Welt ist wieder in Ordnung. Aber wenn ich es nicht selber miterlebt hätte, ich würde euch auf alle Fälle recht geben. Mit so einem Stimmungskaltstart kannst du eigentlich nichts gewinnen. Die Amerikaner haben für solche ganz speziellen Momente einen, wie ich meine, ganz prima Ausdruck gefunden. Der heißt, when it's hot, it's hot. Wenn du mittendrin bist, dann fegt's dich einfach weg. Aber wenn du noch drüber nachdenken kannst, dann hast du verloren. When it's hot, it's hot. Und es war häufig auf diese Weise echt hot beim 50s Record Hop. Hier die Probe aufs Exempel, liebe Hörer. Hier kommt nach Johnny Bristol, Johnny Burnett und All by Myself.

0: auf die Gefahr hin, dass ich mich wiederhole. So ein Stimmungsschwenk ist ohne die entsprechende Anzahl an puren Zuhörer, die gerade mal nicht tanzen wollen, absolut nicht machbar. Wenn der ganze Saal im Prinzip immer nur auf einen freien Platz auf der Fläche wartet, dann treffen sich inzwischen weder Sinti und Roma noch die Teddy Boys, die aber damals wie so oft direkt hintereinander auf die Tanzfläche geströmt waren und die jeweils andere Fraktion auch noch mit angefeuert hat. Ich weiß natürlich auch nicht, wie es euch da draußen jetzt geht bei so einem kleinen Soundexperiment. Aber ich denke, man konnte schon mal irgendwie ein bisschen miterleben, dass mit dieser Verbindung von Soul Cha-Cha und Rock'n'Roll auch wirklich eine ganz besondere Magie auszulösen war. When it's hot, wenn's knallt, dann knallt's einfach. Der Axel Lindner sagt in jedem Fall wieder ganz herzlichen Dank, dass ihr all diese Takt- und Soundexperimente hier beim 50s Record Hop auch jedes Mal wieder mitmachen wollt. Wenn's mal in dieser Sendereihe ganz bewusst nicht um die Musikfakten geht, sondern viel eher um die Gefühlswelt, die man so als Tänzer oder auch ganz bewusst als Nicht-Tänzer an so einem Abend dort miterleben konnte. Und vielleicht ist ja auch gerade das ein Hauptgrund, warum es an diesem Abend, fast 50 Jahre danach, immer noch Woche für Woche so gut klappt. Beim nächsten Mal, da will ich euch dann so ein bisschen erzählen über diesen so legendären Popclub und seiner lokalen Geschichte, damit ihr vielleicht auch einen noch besseren Eindruck davon gewinnen könnt, warum diese Strahlkraft auch bis heute in vielen Köpfen auch anhalten mag, wenn auch die Jüngeren, die selbst dort nie persönlich gewesen waren, immer noch danach fragen, wie war das damals Woche für Woche im Popclub hier beim 50s Record Hub.
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Selten war ein beiderseitiger Non-Hit-Pick in dieser Jahresstaffel während der Transition Years im Nachgang so bekannt geworden wie dieses Train Kept Rollin' hier im Jahr 1956 nachgelegt vom Johnny Burnett Trio. Und die Strahlkraft dieser Komposition vom King-Label-Chef Sid Nathan, von Howie Kay und dem Tiny Bradshaw, die überdauert auch ohne jegliche Hit-Aufmerksamkeit nach den Yardbirds in den 60s mit Aerosmith in den 70s und auch noch bis in unsere heutigen Tage auch weiter. Nur die erste Zugfahrt, die übernimmt 1951 ja schon der Myron Tiny Bradshaw in Cincinnati bei King. Und auch wenn so viele Rockabilly- und Rhythm-and-Blues-Nummern dieser Tage den Hit-Erfolg damals nicht erreichen konnten, inzwischen sind beide Singles in Schwarz und in Weiß für beide Szenewelten absolute Klassiker geworden. Ganz egal, mit welchem 50s-Zug man nun ganz persönlich sich fortbewegen möchte, in Schwarz oder in Weiß, mit Strahlkraft bis ins 21. Jahrhundert von diesem Original, The Train Kept Rollin' von und mit Tiny Bradshaw. Whoa!

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1: Willkommen zurück in Italien. So will ich unsere heutige musikalische Italo-Urlaubsreise mal starten. Mit Axel Lindner wieder zurück nach einer recht ausgiebigen Runde der Italo-Amerikaner. Jetzt aber wieder zurück in Europas Süden. Und wer weiß, wie lange unsere Camping-Urlaubsreise dorthin auch noch ihre Früchte tragen mag. Denn wir hatten ja zum Einstieg in diese Sendereihe auch schon Anfang der 50er Jahre mal begonnen. Als damals noch meine Eltern mit ihrem ersten gemeinsamen Urlaub wohin gefahren sind, natürlich nach Italien, noch im Verlobungsstatus. Und das war gar keine einfache Sache damals, in den frühen 50er Jahren da einfach schon mal gemeinsam losfahren zu dürfen. Also war auch ich inzwischen ein absoluter Italien-Fan geworden und ich habe auch meine erste eigene Campingausrüstung gekauft, denn ich hatte dort am Strandcafé zwei Rock'n'Roll-Fans über einige Jahre mit italienischem Rock'n'Roll per Musikkassette damals versorgt. Und so setzen wir jetzt wieder auf bei Maurizio und Sonja am Strand in den Flipflops auf unserer Urlaubsreise in Italien. Denn es gibt noch so viel weiteres Material von der nördlichen Seite der Alpen auf die Südseite dann zurück zu importieren, dass wir uns jetzt hoffentlich auch wieder alle auf den Weg machen auf die Autofahrt über den Brennerpass. Inzwischen hatte ja die Achenpassstrecke ausgedient und die Brenner Autobahn, die fordert inzwischen Schilling und Lire an den Mautstationen, wenn man inzwischen eben jedes Jahr mindestens einmal nach Italien fahren wollte. Und heute zu Beginn mit Claudio Villa und Tippi Tippi Tipso.

Nichts zu Unrecht stehen hier als Komponist und Texter Heinz Gietz und Kurt Fels unter dieser Katharina Valente-Single. Denn dieser vermeintliche Italien-Oldie, der stammt ursprünglich tatsächlich im Original aus Deutschland. Denn Italien war natürlich gerade auch im deutschen Süden das erklärte Fernreiseziel in der Region. Und auch die Musikwelt, die wusste zu diesem Thema Fernweh in den 50er und 60er Jahren das Ganze wirklich perfekt einzupacken. Nahezu niemand dachte damals an ein außereuropäisches Urlaubsziel auf einen anderen Kontinent. Im Gegenteil, man war einfach froh und glücklich, wenn man überhaupt mal wenigstens einmal im Jahr sich ins Auto setzen durfte, um Meerwasser und Pistazieneis schmecken zu dürfen. Und meine Eltern, die hatten jeden dieser Urlaube auf einem extra Farbfilm auch festgehalten, wo auch jedes Fotomotiv auch sorgsam erstmal ausgesucht wurde, damit sie dann auch die zu Hause gebliebene Verwandtschaft auch mit möglichst tollen Bildern versorgen konnte, wie schön es dort gewesen war im Italienurlaub. Und dann gab es eben auch noch die passende Musik mit dazu, mit dem roten Wein und Musik aus Toskanien mit Katharina Valente und ihrem Bruder Silvio Francesco.

Perke kommt jetzt höchstwahrscheinlich mit Toto Gallo aus Belgien, denn zumindest das Plattenlabel stammt von dort. Aber mit diesem Thema, da hat man als Plattensammler zuweilen wirklich recht obskure Scheiben damals eingekauft. Denn die kleinen europäischen Festlandmusikfirmen, die sind oftmals auch nicht so akribisch aufgearbeitet worden, wie das häufig aus Amerika oder aus England so der Fall ist. Nur darauf kommt es ja eigentlich überhaupt nicht an, sondern darauf, dass jetzt all unsere Musik wieder in passende Urlaubsstimmung dann versetzt. Mit Giorgio Rocco ordentlich Schubkraft und Che Femma. 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

In einer Cafeteria, so heißt diese EP von Luciano Vanni und den Klasmata mit der Tosca. Und von dieser Cafeteria am Urlaubsstrand, da will ich euch diesmal auch wieder ein paar selbst erlebte Musik- und Schallplattengeschichten erzählen. Bei den Strandcafé-Betreibern Maurizio und Sonja, zwei erklärte italienische Rock'n'Roll-Fans, die auch noch Ende der 70er Jahre am besten nichts anderes über ihren kleinen Lautsprecher spielen lassen wollten, als ihre italienischen Rock'n'Roll-Helden in den 50s. Und so freuten wir uns eben gegenseitig aufs jährliche Wiedersehen mit all den italienischen Freunden und Gästen dort, die auch alle inzwischen schon wieder versammelt waren, als der Ankunftstag am Campingplatz auch schon ausgemacht wurde. Denn immer dann gab es für die Strandcafé-Rock'n'Roller eben ein Mitbringsel von mir, eine Musikkassette, mindestens eine, mit weiteren Italo-Rock'n'Roll-Scheiben, die ich während des zurückliegenden Jahres dann so aufgesammelt hatte. Wie zum Beispiel hier einen weiteren Marino Marini, durchaus unüberhörbar, gut für den Urlaub geeignet. 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

wortlose Boogie Woogie Italiano. Der kam nun aber diesmal nicht vom Urschöpfer Renato Carosone beim heimatlichen Rock'n'Roll-Abend beim 50s Record Hub, sondern inzwischen hatte ich dort auch schon beste Kontakte zu meinem DJ-Kollegen Angelo auch knüpfen dürfen, der nun seinerseits auch immer zweimal pro Jahr nach Mailand auf die Schallplattenbörse gefahren war und mir auf Ansage auch regelmäßig immer wieder italienische Rock'n'Roll-Singles da mitgebracht hatte. Denn meist war dort in Mailand die einheimische italienische Musik natürlich recht billig gewesen und der gemeinsame Spaß dann am Strandcafé dafür nächstes Jahr umso größer, weil ja auch die Gegenrechnung dann mit Cappuccino und Wein am Strand unseren Urlaub auch immer wesentlich billiger gehalten hatte. Also auch eine durch und durch positive und vor allem auch lang anhaltende Urlaubsreise, die wir uns vielleicht mit der heutigen Brille betrachtet gar nicht mehr so recht vorstellen können. Denn wenn es eben damals wirklich nichts auf Knopfdruck zu kaufen gab, dann musste man sich eben oftmals monatelang drum bemühen, auch vereinzelte Schallplatten erstmal zu bekommen. Und die waren dann natürlich alle einzeln dutzende Male auf dem Abspielgerät auch geradezu zelebriert worden, bevor sie dann am Ende kurz vor der Urlaubsreise auf diese jährliche Musikkassette auch überspielt wurde. Hier zum Beispiel ein Quartetto Fineschi mit ihrer Version vom Rack'em Up.

0: Tino Di Capri macht schon weit vor seinem Saint-Tropez-Twist seine Anleihen bei Freddie Bell und seinen Bellboys. We're gonna teach you to rock. Aber jetzt will ich euch eben direkt dorthin auch mal mitnehmen an den Strand, als dort inzwischen auch schon die fliegenden Händler ihre Ware dann am Strand entlang schleppen und neben dem obligatorischen Pistazieneis auch schon kleine Stücke von Kokosnüssen jetzt verkauft werden. Und ich bin mir jetzt fast sicher, dass ich zuvor noch nie eine Kokosnuss irgendwo wahrgenommen hätte. Nur in diesem Urlaub war es dann eben ein großes Stück an Exotik an diesem Strand, als da ein oder mehrmals am Tag der Cocobello seine Runde gedreht hat am Strand, mich 20 oder 30 Mal wie dann später auch mit den Uhren und den Teppichen und sonstigen Krimskrams, sondern mit diesem besonderen Geruch der so frisch aufgeschlagenen Kokosnussscheiben, für die sich's auch wirklich lohnte, diesen Fred Buscaglione jetzt ins Programm zu nehmen. Denn wer immer jetzt auch noch diesen Kokosnussgeruch auch noch in der Nase hat, der freut sich jetzt ganz bestimmt auf den Cocobello.
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0: Der Fred Buscaglione legt gleich nochmal drauf zum 5 o'clock Rock. Immer dann, wenn so allmählich der Strandtag sein Ende nimmt und man den Sonnenuntergang bei Cappuccino und Wein an der Strandbar dann verbringen darf, wo ich auch schon allein deshalb immer wieder jedes Jahr eine neue Musikkassette gerne mitbringen wollte, weil ich ansonsten immer und immer wieder dieselben Lieder der zurückliegenden Jahre dann nicht hören musste. Also war es auch für mich damals schon erst die Bürgerpflicht, sich nicht zu Hause erstmal an diesen aktuellen Italo-Schlagern schon satt zu hören. Denn es war ja inzwischen hinlänglich bekannt, dass diese Kassette jetzt während der kompletten Urlaubswoche tatsächlich ohne Pause wiederholt und wiederholt wurde. Und ich glaube, ich könnte auch heute noch 40 Jahre danach die Songreihenfolgen immer wieder erkennen, die ich damals in diesen Urlaubswochen auch immer und immer wieder gehört habe. Aber so war es eben auch ganz besonders, wenn ein einheimisches Strandpublikum auch immer wieder die lang anhaltende Freude dann entwickelt, auch mit eben ihren ureigenen einheimischen Rock'n'Roll-Helden am Strand auch zu feiern, wie hier einem Fred Buscaglione und seiner Carina.
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1: Der Peter Heinz Kersten, auch auf der Urlaubsdurchreise durch unser Nachbarland Österreich mit der Carina. Aber die Carina war eigentlich bei unserem alljährlichen Italo-Abend beim 50s Record Hop, immer zum italienischen Nationalfeiertag. Das Ganze immer Anfang Juni mit den Corrado El 93 verbunden worden. Und auch davon hatte ich inzwischen auch schon einiges mehr davon angesammelt. Hier zum Beispiel mit der Coccinella Corrado El 93.

nach der Carina und der Coccinella hier auch noch die Pitagora aus dem Ursprungswerk Solo Adriano. Das war die Musikkassette, die euch im Grunde all diese kleinen Urlaubsmusikgeschichten eigentlich eingebrockt hat. Denn damit hatten wir uns im ersten Italienurlaub erstmal kennengelernt. Der Adriano Celentano, der hatte damals alles in Gang gebracht, was sich seither in den folgenden Jahren so alles getan hat an musikalischen Musikerinnerungen. Denn wer hat schon als Rock'n'Roll-Freund weit vor seiner ersten Chuck Berry oder Little Richard LP bereits solche Italo-Scheiben im Schrank stehen? Denn hier ging es ja immer um mehr als nur Musik. Es ging mit dieser Musik vor allem um die Rock'n'Roll-Völkerverständigung. Noch in Zeiten des stark rationierten Taschengelds versteht sich auch obendrauf. Aber immer auch mit der Zusage meiner Mutter, dass all dieses italienische Musikgut von ihr bezahlt werden würde. Und meine Kontakte, die waren inzwischen schon richtig gut geworden, dank der Kollegen beim 50s Record Hub. Und das war nun schon deutlich mehr als nur ein Movimento di Rock mit einem Adriano Celentano. Es wurde zu meinem ersten richtigen musikalischen Sammelgebiet für den alljährlich wiederkehrenden Italo-Urlaub bei Maurizio und Sonja am Strandcafé nach Solo Adriano.

0: Il mondo gira, die Welt dreht sich weiter und unsere Italien-Rundreise ist auch für dieses Kapitel auch schon wieder fast zu Ende. Hier auch noch mit Lazzarella von Renato Carosone, einem Neapolitaner, der auch 1960 seine Musikkarriere auch schon wieder an den Nagel hängt und auch immer viel mehr bei den italienischen volkstümlichen Rhythmen auch zu Hause war als der Adriano. Aber mir haben sie das eben als deutscher Bursche in Venedig auch nachgesehen, dass ich da einen Calabrese auf meine Musikkassetten auch immer gerne mit draufgeben wollte, denn ich war ja eigentlich der Tedesco alla Bavaria und der wusste natürlich auch nicht von den regionalen Unterschieden der italienischen Musikkultur und das machte mir auch überhaupt nichts, denn damit konnte ich auch erst für unsere italienische Musikverständigung auch dafür sorgen, wenn sich nämlich dort die Gäste aus vielerlei Urlaubsregionen auch innerhalb Italiens auch gerne treffen wollten und der Maurizio in solchen Fällen auch immer wieder betont hatte, dass das die Musik aus Deutschland war, damit er sich da rausreden konnte und damit auch schon klar war, dass all diese Musik ja eigentlich wirklich außerordentlich gut sein müsste, wenn sie sogar schon aus Deutschland mitgebracht wird, weil sie dort eben auch bei einem Rock'n'Roll-Abend auch regelmäßig läuft. Und das nationale musikalische Selbstverständnis, das wurde damit auch so auf eine echte Art und Weise unter den Italienern plötzlich auch aufgewertet. Denn ihre Helden, das war jetzt durch diese Musikkassetten irgendwie auch so ein bisschen zu den deutschen Helden geworden, selbst wenn es auch nur ein Calabrese war, wie hier ein Renato Carosone.
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0: Schau, sagt für diesmal auch nochmal die Katharina Valente, hier nun aber in bestem Italienisch vorgetragen. Und ich hoffe natürlich, er bleibt uns hier auch weiter gerne mit am Gerät, wenn wir unsere italienische Urlaubsreise in diesen Tagen dann auch noch weiter fortsetzen wollen. Denn die Musikausbeute von den Mailänder Börsen, die war jetzt längst so groß geworden, dass mir meine Mutter inzwischen unser Schallplattenabkommen auch schon kündigen wollte. Aber wie ich sie damals dann doch noch weiter rumkriegen konnte, die Kosten für all diese italienischen Schallplatten dann weiter vom Haushaltsgeld irgendwie abzuzweigen, das darf ich euch, wenn ihr Lust habt, auch gleich morgen dann erzählen. Und damit sagt der Axel Lindner für dieses Mal auch wieder Ciao und Arrivederci. Dann bis morgen mit unserer Frühzeiterinnerung beim Strandurlaub in Italien.
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2: Unsere 50s Record Hop Tanzzeitreise geht um diese Uhrzeit damit auch schon in die nächste Halbstundenrunde hier mit Axel Lindner. Und ich freue mich, dass ihr auch heute wieder mit dabei sein wollt. Heute unter der Überschrift weiche DJ-Faktoren versus harte Musikfakten. Denn wir hatten uns ja unter anderem auch beim Hit History Tageskalender schon an 365 Tagen quasi so die unverrückbaren Musikfakten auf den Kalender geholt. Mit mehr als 5000 Songgeschichten, mit 100 an Originalvergleichen, mit mehr als 2000 Oldie-Geburtstagen, die dann die Künstler zu ihrem Jahrestag auch immer wieder in die vorderste Reihe stellen wollten. Aber Tanzmusik ist nun wirklich auch was ganz anderes. Denn hier geht's jetzt logischerweise nicht mehr um Musikgeschichte und um Fakten, wer denn welches Original verfasst oder eingespielt hätte. Es geht hier ausschließlich ums jeweilige Tanzgefühl. Und das wollen wir im Verlauf von unserer Sendereihe auch noch so an manch anderer Tanzszene ein bisschen vorbeiführen. Und so hat sich hier gleich zu Beginn die Sue Ann zum 50s Record Hop quasi mit reingemogelt, die ursprünglich wohl von der Belgian Popcorn-Fraktion zu uns rübergespült wurde. Also heißt jetzt gerade gleich zum Einstieg 50s Record Hop meets Belgian Popcorn. Das wird uns dann auch hier noch mächtig mit beschäftigen mit einem unserer nächsten Szeneschwerpunkte, gleich direkt nach der ersten Hundertschaft, die dann noch in die Frühzeit reinleuchtet, bei Popclub Reloaded zu Twist and Freeze.

wir gehen hier mit der englischen Big Six auch mal kurz weg von den Popclub-Urzeit-Oldies hier ins Jahr 1996 nach New Orleans mit gehörigem Rock'n'Roll und Ska-Beat. Denn auch das will ich euch schon mal ganz früh auf den Kalender stellen. Das wird dann ebenso ein ausgedehntes Themenmotto unter der Überschrift Something Old and Something New. Wenn wir uns dann nämlich insbesondere zur dritten 100er Runde dann auch gerne immer wieder mal so manche Tanzsounds rauspicken und dazu mischen, die uns aus der 50s Record Top Frühzeit quasi dann in die Neuzeit begleiten und damit auch dabei eins immer ganz vorne mit dran steht. Wir reden hier nicht von einer verstaubten Oldie-Wohnzimmerkultur, sondern wenn es jetzt hier gleich heißt Crazy but True, wir sprechen nach wie vor von einer bis heute auch quicklebendigen Tanz- und Musikszene. Ich durfte da beispielsweise schon beim allerersten Probekonzert von Bill Haleys Comets, damals noch im recht privaten Rahmen mit dabei sein, als sich der Marshall Lytle und Co. noch die Stargazers für diesen einen einzigen Partnerauftritt mit dazustellen wollte, damit sichergestellt werden konnte, dass der Original-Bill Haley-Sound von damals auch ganz bestimmt bestens rüberkommt. Aber nach nicht mal 30 Sekunden auf der gemeinsamen Bühne, da war dann auch schon voll alles klar. Der Peter Davenport mit seinen Stargazers, der brauchte die Comets-Instrumente garantiert nicht zu doppeln. Denn auch wenn die Comets fast 30 Jahre nicht mehr zusammen auf der Bühne gestanden waren, sondern sich anfangs eigentlich noch nicht ganz sicher waren, ob sie denn auch auf einer großen Bühne bestehen konnten, dieser Moment der Comets zusammen mit den Stargazers, der war für mich persönlich wirklich legendär und den gab es auch nur ein einziges Mal bei einem Kurzbesuch in England so zu bewundern. Und wir spielen also jetzt beide gleich hintereinander. Crazy but True mit den Stargazers und danach Bill Haleys Comets.

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größten Unterschiede zwischen Popclub Reloaded und unserem heutigen 50s Record Hop auf den Tanzflächen? Gerade eben, was bei den Comets noch absolut geradlinig im Viervierteltakt betont, mit vier gleich langen Rhythmusschlägen. Nur jetzt, wenn man mal kurz auf den Schlagzeuger achten mag bei Carl Perkins, dann entsteht jetzt dieser Rock'n'Roll-Grundbeat, bei dem es jetzt im ersten und im dritten Takt zum doppelt betonten Schlagzeugrhythmus kommt. Und diesen Begriff nennt man Afterbeat. Also erst zwei kurze und dann ein gewohnt langer Schlagzeugbeat. Für die spätere Boogie-Tanzgemeinde nahezu vollständig aus dem Repertoire inzwischen rausgefallen. Aber bei Popclub Reloaded in der Frühzeit, da war das noch einer der zentralen Merkmale beim 50s Record Hop.

Auch mit Ricky Nelson gibt es hier nochmal so einen ganz typischen Afterbeat-Kandidaten im Vergleich zum zuvor gehörten, gleich betonten Vierviertel-Grundbeat bei Bill Haleys Comets. Und wenn ich mal zumindest einen relativ grundlegenden Unterschied zwischen der heute ausgesuchten Boogie-Musik und der damals im Popclub verwendeten

Sounds auch benennen sollte, dann wäre es eben dieser, so ganz unterschwellig anders betonte Afterbeat. Kommt der Walkin' Beat mit seiner Rhythmusverstärkung bei Bill Haley vollkommen geradlinig vertont daher, da sind wir mit dem Afterbeat im Zeitalter des Rock'n'Roll gelandet. Also eines dieser weichen DJ-Faktoren versus der harten Musikfaktoren, so heißt ja für heute unsere Kapitelüberschrift. Damit selbstverständlich auch kein stilbeschreibendes Dogma, das man überall nachlesen könnte. Aber wenn ich heute eine Wette mit meinen 50s Record Top DJ-Kollegen formulieren müsste, dann wäre es dieser großflächige Verzicht auf den Afterbeat-Rhythmus, der sich eben noch während der Popclub-Tage als das typische Rock'n'Roll-Kennzeichen bei Schwarz und bei Weiß etabliert, hier auch in Schwarz zum Dixer Billy mit Laverne Baker.

Auch noch zum heutigen Abschluss einer dieser typischen Popclub-Überbleibsel, der auch mit der Lover's Lane von Pat Boone im heutigen 50s Record-Repertoire kaum mehr im Soundgedächtnis dann gespielt wird. Aber damals war diese Single noch an der Tagesordnung. Und so heißt es jetzt zum Abschluss: I thought it over. Denkt mal drüber nach, auch gerade aktuell als Boogie-Tänzer oder als Disc-Jockey, inwieweit euch dieser Afterbeat beim Tanzen inzwischen gar nicht mehr so recht passend erscheint. Aber die echten Rock'n'Roller, die finden gerade diesen halbstarken Rhythmus besonders wichtig. Und das Ganze natürlich auch immer gerne kombiniert mit einer nach vorne gestellten Gitarre. Der Joel Hill bringt es hier nochmal ganz deutlich auf den Punkt, wenn noch der Rock'n'Roll-Beat die Tanzflächen bestimmt bei Popclub Reloaded und dann aber gleich gerne morgen ein Stück mehr aus den Frühzeiten vom 50s Record Top.

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wenn wir heute mal ganz blauäugig mit diesem Babyface von Little Richard zurückschauen ins Jahr 1958, heute zur Song Story mit einer britischen Nummer 2, einem Rhythm and Blues Platz 12 und auch in den US-Poplisten auf der 41 gelandet, dann hat es wohl zu diesem Zeitpunkt schon mehr als 2 Dutzend Singles davon gegeben und auch schon ein gutes halbes Dutzend an Hitparadenplatzierungen davon. Denn der Komponist Harry Ext und sein Texter Benny Davis, die werden damit in den Straßenzügen der sogenannten Tin Pan Alley, der Zimtpfannengasse an der New Yorker Fifth Avenue, dort ganz schnell zu angesagten Komponistenstars, allerdings schon im Jahr 1926. Denn ihr Babyface schafft es allein in diesem ersten Erscheinungsjahr in knapp 20 unterschiedlichen Single-Variationen schon in die Läden. Also wieder so einer dieser typischen Sheet-Music-Hits, die sich dann übers verkaufte Notenpapier ziemlich gleichzeitig dort in New York nahezu in alle umliegenden Plattenstudios auch verkaufen lassen. Und deshalb ist es eigentlich auch wie immer müßig, bei all diesen Tin Pan Alley-Hits von der einen Originalversion zu sprechen. Denn man muss das dann schon oftmals nur mit ganz wenigen Tagen an Zeitdifferenz im Studio unter sich ausmachen, dass beispielsweise dieses Babyface wohl von Jen Garber zuerst aufgenommen wird, nur um einen Wimpernschlag vor dem Orchester von Ben Sylvan oder einem Whispering Jack Smith, beide auf US-Rang Nummer 6 schon 1926 notiert. Aber in jedem Fall wird dieser Jen Garber davon die erste Nummer 1 Version abliefern, von diesem Babyface. Man nannte ihn damals schon The Idol of the Airwaves, denn er setzt auch schon ganz früh auf die Strahlkraft der amerikaweit aufkommenden Radiolandschaft. Und dort lief dann im Jahr 1926 in jedem Fall auch schon diese erste Nummer 1 von ihm, von Babyface mit Jen Garber.

Nach dieser ersten Nummer 1 von Jan Garber, da entwickelt sich dieses Babyface auch schnell über viele weitere Vaudeville-Theater weiter als Gassenhauer. Aber der nächste Hitparadenschub davon, der dauert dann auch noch genau 20 Jahre lang, bis ins Jahr 1948 mit der nächsten Single-Serie. Damit auch schon jetzt in die nächste Musikgeneration in den Hitparaden mit Henry King, mit Jack Smith in den Top 15, mit Sänger Art Mooney sogar bis aufs Treppchen und hier auch nur stellvertretend für all die anderen Versionen der zweiten Generation, hier mit Orchesterchef Sammy Kaye, noch hoch bis zur 11 mit Babyface.

Auch wenn es dann bis zum nächsten Babyface in den Hitparaden hier wieder knapp 10 Jahre dauern wird mit dem zuvor gehörten Hit von Little Richard. Die Singleversuche, die haben deshalb über die Jahre auch keinesfalls aufgehört, ganz zu schweigen von den vielen Album-Takes mit einer Brenda Lee oder den Crew-Cuts oder hier jetzt im Jahr 1960 als unüberhörbare Anlehnung von Brian Hyland, nicht mit Itzy Bitsy Teeny Weeny zum Strandbeginn. Bikini. Auch solche Zeitgeist-Variationen, die zeigen so einen Klassiker auch wieder ganz unterschiedlich in der Blickrichtung mit einer äußerst langlebigen Komposition hier von Brian Hyland in 45 Umdrehungen zu Babyface.

Babyface im Zeitraster, jedes Mal so ein bisschen anders als der Frühzeitklassiker, der sich doch aber so problemlos durch die Jahre schlängeln lässt. 1975, da platziert die Disco-Formation A Wing and a Prayer 5 auch noch in England und in Amerika einen Top-30-Erfolg. Zuvor interpretiert zum Beispiel die Julie Andrews 1967 noch im Film auch einen Dauererfolg mit Truly Modern Millie, auch mit Babyface dort auf der Leinwand. Aber verabschieden, da will ich mich mit der Hitgeschichte heute im Jahr 1962. Also wird jetzt bestimmt auch wieder keiner mehr dran denken, dass 1926 das ein Zahlendreher gewesen wäre. Der Bobby Darin hat sich nicht zuletzt auch schon seine Mega-Erfolge von Mac the Knife oder von Beyond the Sea auch ganz wunderbar importiert in die 50s. Also bringt der Robert Walden Casotto auch seine Version von Babyface nochmal in die amerikanischen und auch in die englischen Hitparaden und damit immerhin auch schon in die dritte Hit-Generation davon mit Bobby Darin und Babyface.

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1: Es wird auch schon wieder Zeit für die nächste Episode beim 50s Record Hop Reloaded Jahresturnus mit mehr als 3500 weiteren Rock'n'Roll-Tanzsongs und natürlich vor allem den Geschichten vom wohl ältesten, regelmäßig auch immer noch wöchentlich stattfindenden Schallplattenabend, der auch bei uns jetzt schon mit einer Staffel 2 an den Start gehen darf. Denn nachdem schon 2019 damals die ersten rund 1000 Tanzkracher von der ersten Staffel damals noch zum 50-jährigen Jubiläum diese Staffel dann erstmal in den Blick gebracht hatte, so sind wir also jetzt schon wieder weit drüber hinaus und die Oldie und die Tanzfreunde, die fragen mich aber trotzdem immer noch, ob es denn da nicht allmählich Zeit wäre für eine zweite Staffel. Und da habe ich mir dann schließlich gedacht, das machen wir jetzt mal halbwegs ordentlich. Jetzt nämlich immer mit einer täglichen halben Stunde an 50s Record Hop Erinnerungen und das Ganze dann übers komplette Jahr hinweg. Und wie ihr euch dabei sicher gut denken könnt, macht sich das auch nicht mal ebenso an ein, zwei Wochenenden, sondern es bedarf für so einen 365-Teiler auch so einiges an Vorarbeit, damit sowas auch halbwegs geregelt ins Ziel kommt. Und darum heißt diesmal die Überschrift zu unserem Making-of-Kapitel nicht ohne Datengrundlage. Was braucht's eigentlich für so eine Sendereihe, um das gut hinzukriegen? Denn es gibt schließlich hier mit Charlie Gracie 99 unterschiedliche Wege, um sich irgendwie durch diese 12 Monate durchzuschlängeln. Aber für mich gab's dazu nur einen einzig passablen Weg für diese zweite Staffelplanung für den 50s Record Hop.

wenn ich zu Anfang auch immer gerne unsere ausgiebigen Playlisten auch gern anspreche unter www.hithistory.de, dann ist das heute auch mit einer der weiteren Nebeneffekte unter diesem Making-of-Kapitel vom 50s Record Top. Denn eben ohne geeignete Datenversorgung, da machst du kaum eine derart langfristige, auch datenintensive Playlistenreihe. So geht aber die zugrunde liegende Musikdatensammlung bereits über 35 Jahre lang bei mir in der Zeit zurück, als ich nämlich damals noch für meine UKW-Radiosendungen eine Playliste schon abliefern musste und dafür auch immer schon den Texter und den Komponist zu jedem Song auch zu liefern hatte, damit die GEMA-Anmeldung zu jeder Sendung dort auch sauber angenommen wird. Und schon damals war es für mich also vollkommen klar, dass ich dafür nicht Einzellisten von Hand aufschreiben wollte und mich jede Woche wieder aufs Neue hinzusetzen hatte, um vielleicht 30 oder 40 Songs dann mit den dazugehörigen Daten auch aufschreiben wollte. Und so hat es einfach angefangen, Schritt für Schritt und Regal für Regal, damals schon meine Plattendaten zu erfassen und mit den Jahren auch immer wieder weiter zu verbessern. Und siehe da, nach knapp 5 Jahren war ich dann soweit einigermaßen damit fertig. Und ich konnte damit quasi auf Knopfdruck GEMA-gerechte Playlisten erzeugen. Genauso, wie es damals gefordert war. Und wenn jetzt von euch vielleicht jemand denken mag, wer in Gottes Namen opfert mal eben 5 Jahre an Zeit, nur um Daten zu sammeln. Ich würde darauf mittlerweile sagen, wir kennen da so ein paar Firmen, die leben genau davon. Nur vom Zusammensammeln von Daten. So wie das jetzt auch hier seine Früchte trägt beim 50s Record Hub.

damit das gerade auch vielleicht nicht falsch verstanden wird. Es geht hier einzig und allein um meine eigene Musikdatensammlung, die inzwischen natürlich viele Sammler auch via Discogs verwalten und dort auch dann alle gemeinsam für die Verbesserung der Musikdatenqualität auch sorgen. Aber allein das über Discogs zu regeln, das wäre für die Planung für so eine Sendereihe viel zu kurz gesprungen. Denn zum Beispiel auch die überschneidungsfreie Songauswahl, die wäre dort auch nur mit zusätzlichem händischen Aufwand überhaupt möglich. Nachdem aber auch bereits diese 50s Record Top Staffel bereits der dritte 365er dann ist, der dann nach dem R&B Countdown und unserem Hit History Tageskalender auch schon an den Start kommen darf, da hat sich die konsequente Datenerfassung von damals schon längst vielfach gerechnet. Schon allein bereits meine frühen Mitschriften noch während der Popclub-Zeit vom 50s Record Top, die haben da auch schon längst weitere Daten dazu geliefert, die erst jetzt eben 40 Jahre danach erstmals so richtig zur Anwendung kommen. Luscious, was für ein Luxus, dass ich damals bereits angefangen habe, Daten zu sammeln. Ohne die wäre nämlich diese Sendereihe ganz bestimmt auch nicht möglich gewesen. Luscious mit Shorty Long. Ja.

Dabei hatten sie mich damals, ich werde es nie vergessen, schon in der Frühzeit den Burschen mit dem Schreibblock genannt. Und nicht selten haben sie dann alle den Kopf geschüttelt, was es denn für einen Sinn haben könnte, sich einfach mal nur auf Verdacht Songs aufzuschreiben, die man nach damaliger Überzeugung wahrscheinlich ohnehin nie bekommen könnte. Aber falsch gedacht, diese Songs aus der damaligen Liste, die sind nahezu inzwischen alle vorhanden. Nur weil es eben diese frühen Mitschriften schon gegeben hatte. Freilich gab es dann auch über viele Jahre eine Suchlistenverwaltung und auch das machten noch viele Sammlerkollegen in einer eigenen Excel-Liste, bei der sie dann aber die mühsam erfassten Daten nach Erhalt der gesuchten Schallplatte wieder rausgelöscht hatten, um sich den Sammelerfolg auch möglichst durch eine weiter abnehmende Suchliste zu dokumentieren. Nach dem Motto, weniger Daten ist mehr. Aber nur weil es doch eigentlich schon anfangs zu übermächtig erschienen war, um Zeit zur Datenerfassung seiner eigenen Sammlung und natürlich einer Suchliste zusätzlich zu investieren. Und eins ist dabei wahrscheinlich inzwischen so gut wie jedem klar. Facebook, Google, Amazon und alle leben von ihren Daten und sie jonglieren nur Daten hin und her. Was sollte also falsch dran gewesen sein, mich damals schon als den Burschen mit dem Schreibblock zu bezeichnen. Denn ihr könnt jetzt gerade hören, dass es absolut Sinn gemacht hat für diese zweite Staffel vom 50s Record Hub.

Es mag ja für den einen oder anderen schon ein bisschen eigentümlich klingen, weil ich ja auch erst unlängst mal gefragt wurde, woher weißt du denn das alles noch? Du hast das doch damals sicher noch nicht alles aufgeschrieben. Doch, liebe Leute, ich habe das aufgeschrieben. Und wenn es keiner für möglich hält, aber genau darum möchte ich auch im Verlauf der zweiten Staffel auch immer wieder dafür werben, dass auch die anderen, die artverwandten Tanzszenen, wenigstens mal ihre wichtigsten Songtitel aufschreiben. Die Northern Soul Gemeinde ist so eine ausgezeichnete Vorzeigeszenerie. Denn dort gibt's Northern Soul Bücher und auch telefonbuchdicke Lexika und Songlisten, die gezielt von den Tanz-DJs damals zusammengetragen worden sind. Warum sollte sowas dann auch nicht mit der Zeit bei den 50s Record-Top-DJs oder bei den Belgian Popcorn-DJs oder gerne auch bei der 70s Disco-Fraktion auch irgendwie möglich sein? DJs und Tanzszenen, die denken im Allgemeinen, im allermeisten Fall immer nur an die nächste bevorstehende Arbeit, an den nächsten DJ-Abend oder an das nächste Wochenende, bei dem es dann wieder neue Songs zu hören gibt. Aber vielleicht lohnt sich's mal für die Zukunft, wenigstens mal vernünftig drüber nachzudenken, welches geschichtliche Datenpotenzial liegt denn da bei euren Tanzszenen einfach nur brach, nur weil's keiner aufschreibt. Stattdessen schlagen Musikhistoriker immer wieder gerne die Hitparadenbücher auf, eigentlich aber nur in Ermangelung weiterer relevanter Datenquellen, die auch hier beispielsweise eine Tanzszene mal in den Blick nehmen darf, wie hier bei uns für eine ganze Jahresstaffel zum 50s Record Top.

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1: Kann aber nur jede Tanzgemeinde für sich erstmal möglichst koordiniert damit anfangen, das aufzuschreiben mit einer möglichst langen und auch abgestimmten Songliste. Denn damit wird dann auch im Nachhinein für die Nachwelt auch so eine Insider-Szene-Welt plötzlich in den Scheinwerfer gestellt. Bei den Northern Soulies konnte man es über Jahre deutlich erkennen. Eine so erstmal zusammengestellte Songliste, die vervielfacht inzwischen Verkaufspreise der dort angegebenen Schallplatten. Denn wenn doch so eine Tanzszene schon mal über Jahre und gar Jahrzehnte bekannt und beliebt bleibt, dann fragen die Sammler hier auch nach über 50 Jahren immer noch nach den damals beliebtesten Schallplatten im Popclub. Wenn ihr Disco-Tanz-DJs, ihr Rock-DJs einfach mal anfangen würdet, im Sinne eurer Tanzszene das mal aufzuschreiben, was bei euch da die Tanzflächen flutet, dann wäre das damit schon mal ein ganz großer Tanzmeilenstein auch für die Nachwelt. Und genau deswegen hieß unser heutiges Motto nicht ohne Datengrundlage. Denkt einfach mal ein bisschen drüber nach und fangt an, eure ehemaligen Playlisten auch aufzuschreiben und zu archivieren. Dann ist es, ihr werdet bald sehen, auch fürs Radio nicht mehr weit, um auch eure Tanzwelten damit auch überregional hörbar zu machen. Ganz genauso, wie wir das jetzt versuchen, nach 50 Jahren beim 50s Record Hub.
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Man kann auch hier wie so oft an dieser Stelle heute mit einem Zündholz die Copyright-Anmeldung für diese Sun-Single getrost abbrennen, wenn es ums Aufspüren des Originals geht, denn der dort vermerkte Carl Perkins, der wusste selbst noch allzu genau, dass er diesen Matchbox Blues doch bestimmt schon seit seiner Geburt irgendwo mal hören hätte können, nur auch diesmal.

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0: Nachdem wir also nicht wissen, wann der Carl Perkins zum ersten Mal den Matchbox Blues wirklich hören konnte, da tasten wir uns einfach eben mal bei diesem Song-Zweiteiler so chronologisch weiter nach rückwärts. Hier mit Sammy Price and his Bluesicians, mit Sänger Jack Meredith und den beiden dort vermerkten Komponisten Texas Alexander und Blind Lemon Jefferson im Jahr 1941. Und ab sofort gehen wir damit im Jahresrhythmus dann weiter rückwärts, um so ein bisschen genauer hinschauen zu dürfen, wann sich denn der Carl vielleicht bei diesem Matchbox Blues hatte anzünden lassen. Hier nun schon im Jahr 1938 mit Ray Newman and his Boys.
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0: Dabei entsteht die Carl Perkins Aufnahme eigentlich eher durch dessen Vater Buck Perkins, der seinem Sohn einen Song verspricht, der nach eigener Aussage auf einigen Licks und Textstücken von Songs basiert, die er, der Vater, bereits aus seiner Kindheit und Jugend in Erinnerung hatte. Und so wird die Entstehungsgeschichte auch absolut plausibel, denn der Carl Perkins hat immer wieder betont, er kenne keine frühere Aufnahme von Matchbox Blues, sondern er hatte sich nur darauf verlassen, dass sein Vater Buck eben einen guten Song mit ins Sun-Studio bringt. Woher aber sein Vater diese Songidee entwickelt hatte, das kann er nicht sagen. Nur eins scheint mit Sicherheit überliefert zu sein, dass nämlich genau an diesem Aufnahmetag, am 4. Dezember 1956, da nicht nur der Carl Perkins diese Single verewigt, zusammen mit Your True Love, sondern da kommt auch das Million-Dollar-Quartett ins Studio, zusammen mit Elvis Presley, Johnny Cash und Jerry Lee Lewis. Und den Rest unserer kleinen Zündholz-Schachtel-Geschichte, den packen wir dann zu unserem Teil 2. Hier nach dem Black Ivory King im Jahr 1937 zum Matchbox Blues.
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1: Auch heute geht's wieder für unsere angestammte kleine Rhythmus-Rundreise wieder in die Anfangstage vom 50s Record Hop zu den Tanzmusikerinnerungen, die sich hier bei uns in München schon seit über 50 Jahren so angesammelt haben und die uns dementsprechend auch heute immer noch auf die Tanzflächen bringen. Allerdings auch mit vielen neuen Zeitgeistströmungen und vor allem natürlich auch mit den neu dazugekommenen Tanzflächenfüllern, die es noch zu Anfangszeiten mangels Original Scheiben damals noch nicht auf die Plattenteller geschafft haben. Und so will ich euch zu Anfang von unserem kleinen Jahresdurchlauf auch jedes Mal wieder so in etwa 10 weitere Tanztitel mitbringen, die uns auch diesmal möglichst fließend vom Rockabilly zu den Country-Rockern und dann bis ins Pop-Segment auch schleusen wollen. Denn die damals wie heute immer noch geltende Regel, bei uns zumindest im deutschen Süden, das ist die immer fließende Serie. Und so soll uns das auch über die Monate dann weiter mitbegleiten, weil es auch schon während der Anfangstage mit der erste Maßstab war für eine jederzeit volle Tanzfläche. Wir starten mit Carl Perkins bei Popclub Reloaded in die frühen Tage vom 50s Record Hub.

0: Wir stellen euch jedes Kapitel mal gerne auch unter eine gesonderte Überschrift, über die ich auch gerade zum Start der Sendereihe erstmal noch ein paar Worte gerne verlieren möchte, über die grundsätzliche Ausrichtung zum Halbstundenformat. Ich fand das nämlich damals bei unseren österreichischen Nachbarn im Ö3 bei einer Sendereihe ganz besonders spannend. Die nannte sich The Rockin' 50s von Robert Ernst bzw. mit Herbert Harle, jeweils immer dienstags, donnerstags und samstags, eben jeweils für eine halbe Stunde, immer morgens da um 9.30 Uhr. Und das war natürlich dann während der Schulzeit auch immer ganz besonders problematisch, aber dieses Halbstundenformat, das hat es mir seit dieser Zeit auch irgendwie angetan. Und es hat mich so regelrecht auch angezündet mit dieser Erkennungsmelodie von Gotta Match. Wir hören mal kurz rein mit der damaligen Intro-Sequenz von den Rockin' 50s bei den Kollegen von Ö3 mit Frank Gallup.
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0: So wollte ich also dieses Halbzeitkonzept jetzt auch ganz genauso für euch reaktivieren, wie eben auch alle Frühzeiterinnerungen an den Popclub, damit auch all das nicht in Vergessenheit gerät, wenn sich inzwischen ja schon die nächste oder gar die übernächste Boogie-Tanz-Generation mal dran machen wird, dann ihren Weg im 21. Jahrhundert dann auch weiter fortzusetzen. Wir nehmen euch jetzt also buchstäblich auch weiter gleich an den Haken, um gemeinsam so ein bisschen durch die Zeit zu reisen mit Gordon Terry zu Hook, Line and Sinker.

Johnny Horton lässt grüßen mit dem Honky Tonk Man, diesmal von Eddie Fontaine. Dieses Halbstundenformat, das habe ich mir auch deswegen gern gewählt, weil es auch nach unserem ersten 52-Teiler zur Geschichte vom 50s Record Top auch immer wieder Fragen und Anregungen gegeben hatte, die sich auch gerade von unserem Radiopublikum noch mehr Szenegeschichten gewünscht haben aus der Frühzeit. Und so hatten sich dann dazu beim gemeinsamen Plaudern auch schnell so viele Themenüberschriften angesammelt, über die wir hier neben all den Songs auch unbedingt noch ein bisschen plaudern wollen. Also waren dann diesmal 52 Überschriften für so eine wöchentliche Sendereihe auch schnell zu wenig geworden. Dass wir uns danach dann dran gemacht haben, eine mal zumindest grobe Themenliste erstmal aufzuschreiben, nachdem aber die tatsächlichen Einflüsse vom 50s Record Hub auch deutschlandweit mittlerweile so viele unterschiedliche Facetten hat, da waren wir uns schon ganz schnell sicher, dass uns das Halbstundenformat bestimmt dabei helfen würde, die vielen Themen, die Stile, die Szenegruppen und vor allem eben auch die Weiterentwicklung der Szene bis ins 21. Jahrhundert mal ein bisschen breiter mitbegleiten zu dürfen. Und eins war uns aber trotzdem recht schnell bewusst geworden, auch nach den ersten gut 1000 Szenekrachern schon von der ersten Staffel und den dann jetzt angestrebten ungefähr 3500 weiteren Tanzmusikbeispielen, da befinden wir uns bestimmt immer noch an der Oberfläche von diesem 50s Record Hub Eisberg, hier mit Ferlin Husky aus dem Musikfilm Mr. Rock'n'Roll und This Moment of Love.